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1: Was gibt es in der Stadtbibliothek in Rudolstadt im Juni wieder zu erleben? Darüber spreche ich wieder mit der Annelie. Hallo Annelie.
2: Hallo Lilo.
1: Es geht los am 5.6. 18 Uhr mit einer Lesung.
2: Genau, da kommen Tamar Düsiol und Alina Plohmann zu uns. Und sie werden ein Werk, ein Gedichtband vorstellen, der heißt Bad Times Poetry. Und da geht es um Lyrik für schlechte Zeiten. Da sind 50 Beitragende in diesem Werk und sie werden verschiedene Gedichte vorlesen. Und ich kann nur sagen, Tamar Düsiol war schon mal bei uns. Das ist wirklich eine ganz tolle Veranstaltung. Wir wollten die gerne im Lesegarten machen. Die Wettervorhersage ist nicht die beste, also wir werden uns in der Aula treffen. Eintritt ist frei, da es in Kooperation mit der Rosa-Luxemburg-Stiftung stattfindet. Am 11.06. um 19 Uhr kommt der Landschaftsarchitekt Michael Dane aus Tiefengruben zu uns und wird über englische Gärten Südenglands und Nordwestenglands sprechen. Und ich glaube, das wird eine ganz tolle Veranstaltung, besonders vor dem Tag der offenen Gärten. Das nächste, am 16.06. um 19 Uhr kommt Christoph Links zu uns. Er ist ja bekannt als Verleger und er spricht über verschwundene Verlage, ein unbekanntes Kapitel ostdeutscher Kulturgeschichte. Und er wird an dem Abend im Gespräch sein mit Steffen Mensching. Der Eintritt ist auch hier.
1: Und am Mittwoch, den 17.06. um 16 Uhr gibt es wieder einen Vortrag von Dr. Thomas Franzke, Schiller über Goethe. Und das würde dann für Nichtmitglieder der Goethe-Gesellschaft 5 Euro kosten.
2: Genau, das ist ja immer ein ganz toller Veranstaltungspunkt im Monat. Die Goethe-Gesellschaft dieses Mal, nur leider muss ich dazu sagen, zum letzten Mal in der Stadtbibliothek. Ab September ist dann die Goethe-Gesellschaft die Veranstaltung im Schillerhaus.
1: Alles klar. Dann sind wir beim Donnerstag, den 18.06. um 19 Uhr. Da gibt es eine Lesung mit Nils Westerbö und der wird aus seinem neuen Science-Fiction-Roman vorlesen.
2: Genau, der Nils Westerbö war ein Hinweis von einem Leser. Er schreibt Science-Fiction-Romane und wohnt in Jena. Der ist auch eigentlich Lehrer dort an der Schule. Und die Romane haben wirklich auch schon Auszeichnungen erhalten. Und innerhalb der Thüringer Literaturtage wird er nun hier in Rudolstadt sein. Eintritt ist 6 Euro.
1: Und dann der letzte Programmpunkt am 21.06. wie jedes Jahr offene Gärten. Das beginnt 10 Uhr und endet 17 Uhr und der Eingangsgarten ist in der Stadtbibliothek in Rudolstadt.
2: Richtig, es gibt noch zwei andere in Bad Blankenburg und in Engerda, sind auch noch Eingangsgärten für das Städtedreieck. Und was bei uns ganz besonders ist, um 11 Uhr singt der Gospelchor Stay aus Pfanzfürbach.
1: Und da können auch die Teilnehmer, also wer jetzt kommt zu den Gärten, dann die Liste sehen, wo die anderen Gärten noch zu besuchen sind.
2: So läuft das, man zahlt einen kleinen Obolus, bekommt die Karte und dann weiß man erst an dem Punkt, wo sind die anderen Gärten.
1: Das ist ja jedes Jahr und das wird jedes Jahr sehr gut angenommen.
2: Richtig, ja.
1: Gut, dann sind wir schon fertig mit dem Juni.
2: Genau.
1: So schnell geht's.
2: Richtig.
1: Über das Programm in der Stadtbibliothek in Rudolstadt für den Monat Juni sprach ich wie immer mit Annelie Kaslik und ich bin Lilo Franke, Radio SRB.

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1: Das 32. Rudolstädter Altstadtfest findet in der Zeit vom 5. bis 7. Juni statt. Im Zeichen der 1250-Jahr-Feier werde ich jetzt erfahren, welche Höhepunkte es gibt und was die Besucher erwartet. Darüber spreche ich jetzt mit dem Veranstaltungsreferenten Frank Grünert und mit dem Pressereferenten Michael Bürkner. Hallo.
2: Na hallo.
3: Hallo Lilo.
1: Ja, was erwartet die Besucher und Besucherinnen in diesen Tagen?
4: Ja, das Rudolstädter Altstadtfest wird natürlich erwartungsgemäß wieder ein Höhepunkt im Veranstaltungskalender der Stadt Rudolstadt werden. Und im Hinblick auf unser Stadtjubiläum 1250 Jahre Rudolstadt haben wir natürlich überlegt, was wir unseren Besucherinnen und Besuchern an Besonderem bieten können. Das heißt, neben den normalen Angeboten, die es in jedem Jahr zu erwarten gilt, haben wir einiges Besonderes zusammengestellt. Und darüber können wir uns heute gern unterhalten.
1: Ja, welche Höhepunkte sind jetzt zu erwarten am Freitag und am Samstag?
2: Ja, also fangen wir doch einfach mal vielleicht relativ chronologisch an, ja. Damit wir auch den Überblick nicht verlieren, denn wir haben ein, wie ich doch finde, wieder ein sehr reichhaltiges und abwechslungsreiches Programm zusammengestellt. Freitag haben wir zum Auftakt, wie auch schon in den vergangenen Jahren, wieder dem Chor des Gymnasiums Fridericianum zu Gast. Diesmal mit der Präsentation des neuen Albums »Nur an dir«. 2015 trat der Chor erstmals außerhalb des schulischen Rahmens auf, übrigens auch schon auf dem Rudolstädter Altstadtfest, hatte quasi da seine Premiere gehabt für die Öffentlichkeit und begeistert seitdem regelmäßig auf dem Rudolstädter Altstadtfest und vielen Orten in der Stadt und darüber hinaus mit seinem Publikum, mit frischen Arrangements aus bekannten Pop- und Rocksongs und bekannten Titeln verschiedener Liedermacher, freuen wir uns sehr, dass der Chor auch dieses Jahr wieder dabei ist. Ja, danach wird die Partyband Joybox mitreißende Partymusik spielen. Gleich zweimal übrigens an diesem Abend. Eine Band mit einer wahnsinnigen Bühnenpräsenz, Power, ganz viel Stimme und Liebe zur Musik. Also hier bleibt ganz sicher kein Tanzbein unbewegt. Dann sind wir sehr, sehr froh, dass wir bei einem eintrittsfreien Fest wie dem Rudolstädter Altstadtfest Vincent Groß präsentieren können. Den Pop-Schlagerstar aus der Schweiz, der ja gefühlt medial gerade allgegenwärtig ist, ob beim Schlagerboom von Florian Silbereisen im Fernsehgarten oder diversen Promi-Quiz-Sendungen und anderen Musikshows. Also Vincent Groß ist der Publikumliebling und begeistert mit seiner Partymusik. Achtung, Wortspiel Groß und klein. Also da freuen wir uns wirklich sehr, dass er da sein wird. Ja, und nach Vincent Groß und noch einmal der Partyband Joybox wird dann am späten Abend nochmal mit dem DJ Anthony R. Club Disco und Hausparty auf dem Markt für den perfekten Ausklang sorgen. Also hier sieht man schon, wir haben da wirklich ein reichhaltiges Programm und Repertoire an Musik allein am Freitagabend. Am Samstagabend wird dann mit dem Tonkollektiv uns eine junge Band aus Leipzig besuchen, mit frischen und vielseitigen Sound, mit Pop, Funk, Jazz und Soul-Einflüssen. Ja, und dann geht die Disco erst richtig los am Samstagabend. Wir gehen in die 70er Jahre und wirklich mit Musik, die, glaube ich, jeder kennt. Denn mit ABBA CZ präsentieren wir die vielleicht beste ABBA-Revival-Band, die es so gibt. Diese kommen mit einer sehr großen Band, mit mehreren Sängerinnen und Sängern und einer wirklich authentischen Bühnenshow, Choreografien und Kostüm auf absolutem Top-Niveau. Ja, und ich denke, da sieht man auch schon, dass wir mit Schlager, Pop, Rock, Jazz, Soul und Disco-Musik wirklich ein sehr spannendes, abwechslungsreiches Programm am Abend präsentieren. Und wir hoffen natürlich, dass das sehr, sehr viele unserer Besucher sehr begeistern wird.
1: Es hört sich sehr gut an und ist wirklich für jeden Geschmack etwas dabei. Und nachdem sich dann die Leute abends die Beine dann aus dem Bauch getanzt haben, wie sieht es dann am tagsüber aus mit dem Programm, Frank?
4: Ja, was wäre das Rudolstädter Altstadtfest ohne das Tagesprogramm? Da ist ja die Familie in Gänze herzlich willkommen. Das heißt, wir bieten für Kinder, Jugendliche und Erwachsene gleichermaßen alle möglichen Dinge an. Das geht gleich los, 10 Uhr am Samstag mit dem Thüringer Folklore-Tanzensemble Rudolstadt. Das ist ein Ensemble, was die Kultur unseres Landkreises weit in die Welt hinausträgt, jedes Jahr in einem anderen Land und teilweise sogar in mehreren Ländern zu Gast ist. Ein riesiges Ensemble mit Kindern, mit Jugendlichen und Erwachsenen, und die werden an diesem Samstag ihr Repertoire vorstellen, sowohl aktuelle Dinge als auch neue. Und worüber wir uns ganz besonders freuen, ist, dass es am Samstag eine Premiere des Thüringer Folklore-Tanzensembles Rudolstadt geben wird. Und zwar einen Tanz, der eigens zum Stadtjubiläum 1250 Jahre Rudolstadt choreografiert und entwickelt wurde. Und den werden wir dann also erstmals auf der Rudolstädter Marktbühne erleben. Natürlich ist es nicht nur dieses Folklore-Tanzensemble, was dort auftreten wird. Wir haben Bands der Kreismusikschule Rudolstadt bei uns zu Gast, unter anderem die Rockband. Und der Entertainer Hendrik Püschel wird durch das Programm führen, wird über das Stadtjubiläum berichten. Und zwischendurch wird immer wieder die Ritter Jazz Band auftreten. Das ist ja eine ausgesprochen coole Band, die Dixieland, Swing und Jazz sozusagen so präsentiert, dass man geneigt ist zu tanzen. Das sind also Vollblutmusiker aus Thüringen, die in Rudolstadt auch keine Unbekannten sind. Die werden nicht nur auf dem Markt an dem Samstag vor der Bühne und auf der Bühne auftreten, sondern sie werden auch im Stadtzentrum unterwegs sein. Und natürlich, das wäre auf jeden Fall noch erwähnenswert, haben wir wieder unsere Marktstraße, das heißt eine Händlermeile, wo es alle möglichen kulinarischen Dinge zu entdecken und zu genießen gibt, wo man auch zum Kinderfest hinten beim Günterbrunnen einige Angebote präsentiert bekommt. Es wird am Samstag wahnsinnig viel los sein und am Sonntag neben der Marktstraße mit den Händlerangeboten der Tanzwettbewerb, der inzwischen 19. offene Tanzwettbewerb Thüringer Löwe, der vom Thüringer Tanzverband mit unserer Unterstützung organisiert wird. Das ist eine Leistungsschau mit über 500 Tänzerinnen und Tänzern. Also ich denke, die Tagesprogramme am Samstag und am Sonntag sind so abwechslungsreich, dass sie viele Menschen in unsere Stadt ziehen werden und vor allem die Bürgerinnen und Bürger unserer Region werden sich freuen über das, was wir dort vorbereitet haben.
1: Hört sich ebenfalls sehr gut an. Und dann gibt es hier noch einen Höhepunkt, die Vereinsmeile am 6.6. Da sind wir auch vom Radio SRB live dabei. Das wird eine Live-Sendung geben.
2: Ah, habt ihr auch einen Stand gebucht?
1: Ja, die Vereinsmeile, da können sich dann die Gäste mit den Engagierten unterhalten, ins Gespräch kommen. Ja. Ich glaube, das ist auch eine sehr interessante Sache, oder?
2: Genau, was sagst du? Frank hat es ja auch eben schon erwähnt, dass wir die Vereinsmeile im letzten Jahr das erste Mal haben stattfinden lassen in der Marktstraße und das mit sehr großem Erfolg. Und deswegen wollen wir das natürlich sehr gerne fortsetzen. Wir freuen uns, dass die Vereine unser Stadtfest mitgestalten, denn so ein Stadtfest soll ja natürlich auch immer aus der Gesellschaft heraus entstehen und ist, glaube ich, eine sehr schöne Möglichkeit, mit den Vereinen zusammen hier einen Mehrwert zu haben und vor allem das Fest auf eine gewisse Art dann dadurch auch zu bereichern. Und ja, ich freue mich, dass unser Publikum diese große Vielfalt der städtischen Vereine aus Rudolstadt kennenlernen kann und ich denke, es wird eine sehr schöne Vereinsmeile auch in diesem Jahr wieder werden.
1: Da kann man sehen, was in Rudolstadt alles so los ist, was es für Vereine gibt und dann
2: wird es auch. Für viele bleibt ja auch gerade die Vereinsarbeit oft auch im Hintergrund, im Verborgenen und so kann sie einfach auch mal sichtbar gemacht werden.
4: Und das ist auch sehr, sehr wichtig, dass wir das nochmal erwähnen, dass nicht nur das Rudolstädter Altstadtfest gestaltet wird von Künstlerinnen und Künstlern, sondern eben von sehr, sehr vielen Menschen, die das in ihrer Freizeit tun, die mit dem, was sie zusammen erarbeitet und entwickelt haben, andere Menschen erfreuen. Und das ist gerade auch beim Rudolstädter Altstadtfest Zentrum unserer Programmgestaltung. Und das spiegelt sich natürlich im Besonderen auch bei dieser wunderbaren Vereinsmeile wieder. Im Übrigen haben wir frisch aus dem Druck, dass den Programmflyer eben bekommen. Und der ist unter anderem in der Rudolstadt-Information und im Bürgerservice Rudolstadt erhältlich. Und da kann man dieses Programm natürlich nachlesen. Und man kann vor allem auf unserer Website schauen, www.altstadtfest.rudolstadt.de. Da sind alle Programmpunkte nochmal näher vorgestellt. Und ich glaube, das ist auch nochmal reizvoll, sich da schon einen Eindruck von dem zu vermitteln, was ein dann vom 5. bis 7. Juni beim Rudolstädter Altstadtfest erwarten wird.
1: Dann vielen Dank und wir sehen uns zum Altstadtfest und auf der Vereinsmeile auf jeden Fall.
2: Wir freuen uns auf eine gemeinsame Party.
4: Genau, herzlich willkommen.
1: über das 32. Ruderstädter Altstadtfest in Verbindung mit dem Jubiläumsjahr 1250 Jahre Rudolstadt sprach ich mit dem Veranstaltungsreferenten der Stadtverwaltung Rudolstadt Frank Grünert und dem Pressereferenten der Stadtverwaltung Rudolstadt Michael Würkner. Und ich bin Lilo Franke und Sie hören Radio SRB.

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2: Immer mehr junge Menschen in Deutschland sagen zurzeit, dass es schwieriger geworden ist, ins Berufsleben zu starten. Die Spielregeln auf dem Arbeitsmarkt haben sich offenbar etwas verändert. Der Wettbewerb um gute Einstiegsjobs ist hoch und gleichzeitig steigen die Erwartungen an die Berufseinsteiger. Eine aktuelle Umfrage auf LinkedIn zeigt, welche Herausforderungen die 18- bis 29-Jährigen beim Jobeinstieg haben. Andreas Sukel hat die Ergebnisse.
3: Welche Herausforderungen siehst du beim Berufseinstieg? Das wollte das berufliche Netzwerk LinkedIn von 1000 18- bis 29-Jährigen wissen. Dazu LinkedIn-Karriereexpertin Gabi Wasensteiner.
4: Über ein Viertel der Befragten sagt, dass es zu wenig Einstiegsstellen gibt oder die geforderten Qualifikationen kaum zu erfüllen sind. Fast ein Drittel sieht fehlende Kontakte als größte Hürde und etwa die Hälfte weiß nicht, wie sie bestehende Kontakte für die berufliche Entwicklung gezielt nutzen kann. Gleichzeitig halten über 80% das sogenannte Vitamin B für sehr wichtig.
3: Klassische Bewerbungsunterlagen allein reichen heute immer seltener aus.
4: Networking beeinflusst berufliche Chancen heute entscheidend. Und die gute Nachricht ist, dass Netzwerken über digitale Plattformen wie LinkedIn für alle zugänglich wird. Mein Tipp? Produziert euer eigenes Vitamin B. Also geht auf Menschen zu, die auf derselben Uni waren, pflegt eure LinkedIn-Profile und tretet hier mit anderen in Austausch. So ergeben sich berufliche Chancen.
2: Das war ein Beitrag von Andreas Sukel. Ich bin Pepe Vogt und Sie hören Radio SRB.

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1: Die umfassende Sanierung der Villa Bergfried in Saalfeld ist dank Bundesfördermitteln erfolgreich abgeschlossen worden. Fassade und Fenster des denkmalgeschützten Ensembles erstrahlen bereits in neuem Glanz. Dennoch stehen weiterhin zahlreiche kleinere Restaurierungsarbeiten im Park- und Villenbereich aus. Diese Aufgaben übernimmt der Verein Freunde des Bergfrieds, der sich der Erhaltung der Anlage verschrieben hat. Am Dienstag, dem 2. Juni, erhielt der Vereinsvorsitzende Matthias Graul Fördermittelbescheide in Höhe von insgesamt knapp 10.000 Euro. Knapp 5.000 Euro stammen aus Lottomitteln des Freistaats Thüringen, übergeben durch Bildungs-, Wissenschafts- und Kulturminister Christian Tischner. Die Mittel sind für die Sicherung und Aufarbeitung des historischen Geländers am Glockenturm vorgesehen. Weitere rund 5.000 Euro stellt die Kulturstiftung der Kreissparkasse Saalfeld-Rudolstadt bereit. Damit soll die Wiederherstellung einer historischen Brunnenfigur im Park finanziert werden. Bei der Übergabe waren unter anderem Bürgermeister Dr. Steffen Kania, Landtagsabgeordneter Mike Kowalek sowie zahlreiche Vereinsmitglieder anwesend. Für einen musikalischen Beitrag sorgte Knut Schieferdecker, der das Carillon im Glockenturm spielte. Die Restaurierung des Geländers am Glockenturm war zuvor bereits abgeschlossen worden und hatte rund 8.000 Euro gekostet. Neben Beiträgen der historischen Vereinigung Saalfeld und eines lokalen Unternehmens trug auch der Verein der Bergfried-Freunde selbst einen Teil der Kosten. Auch die Wiederherstellung der Brunnenfigur schreitet voran. Der sogenannte Gaukler wurde anhand historischer Fotografien rekonstruiert und in einer Bronzegießerei neu gefertigt. Derzeit erfolgt die originale farbliche Gestaltung. Bis zum Jahresende soll die Figur wieder an ihrem ursprünglichen Standort im Park aufgestellt werden. Das waren Auszüge einer Pressemitteilung des Landratsamts Saalfeld-Rudolstadt und Janis Xenos, Radio SRB.

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1: Am Freitag, den 29. Mai, war Tag der Nachbarschaft. Die Lebenshilfe Saalfeld-Rudolstadt lud aus diesem Grund alle Interessierten von 10 bis 13 Uhr zum Austausch in den Rudolstädter Neumarkt ein. Warum und was es dort gab, konnte ich vor Ort erfahren.
2: Hallo, ich bin Michael Marbach, ich bin der momentane Koordinator der Freiwilligenagentur Vielfalt im Landkreis Saalfeld-Rudolstadt. Und wir haben uns heute hier versammelt im Rahmen des Aktionstages Tag der Nachbarschaft. Und wir wollen hier ein bisschen herausfinden, auch wie Gemeinschaft funktioniert, wie die Menschen zusammenkommen, welche Begegnungsräume so möglich sind, ja, welche Beteiligungsformate möglich sind, da wir daran interessiert sind, dass diese Gemeinschaft auch wächst.
1: Was ist denn die Freiwilligenagentur überhaupt?
2: Die Freiwilligenagentur Vielfalt konzentriert sich darum, Beratungsleistungen anzubieten, einmal für Ehrenamtliche oder Menschen, die ehrenamtlich tätig werden wollen, also sich engagieren wollen, und auf der anderen Seite zu beraten bei der Vereinsentwicklung. Wir beschulen Menschen, die engagiert sind, vorwiegend Initiativen auch, gemeinnützige Formate, die wir entsprechend unterstützen. Da geben wir Bildungsangebote wie Vereinsrechtsschulung, Kassenwerten und so weiter. Können Sie alles auf unserer Homepage finden. Dann haben wir auch einen großen Anteil an Vernetzungsarbeit. Wir wollen uns da positionieren, wo es möglich ist, Menschen zu erreichen, die Engagement betreiben.
1: Was ist genau das Ziel des Tages der Nachbarschaft für Sie heute?
2: Heute geht es für mich darum, dass wir hier einen Raum geschafft haben, wo Menschen zusammenkommen können, sich treffen können, miteinander in Austausch kommen, einfach auch Dienste sich vernetzen können, Austausch finden können und auch kennenzulernen, wie Gemeinschaft funktioniert.
1: Wie funktioniert denn Gemeinschaft?
2: Gemeinschaft zeichnet sich dadurch aus meiner Sicht, dass die Lebensqualität hoch bleibt.
1: Und welche Menschen möchten Sie denn konkret damit erreichen?
2: Also wir sind jetzt erstmal hier offen für alle Menschen. Natürlich gibt es auch noch andere Formate, aber hier geht es erstmal vorwiegend darum, wirklich alle Menschen zusammenzubringen, die dazu gerne was sagen möchten.
1: Und wir sind jetzt hier bei der Lebenshilfe. Welcher Zusammenhang besteht denn zwischen der Lebenshilfe und der Freiwilligenagentur in dem Tag?
2: Lebenshilfe Kreisvereinigung Saalfeld-Rudolstadt e.V. ist der Träger der Freiwilligenagentur Vielfalt und unterstützt uns bei jedem Vorhaben, was wir haben, und sind auch hier bestens vernetzt mit den anderen Diensten, unter anderem Unterstützungsleistungen im Alltag, auch der familienentlastende Dienst. Unter anderem ist auch heute hier zu Gast die Beratungsstelle für Menschen mit Behinderungen.
1: Und wie läuft denn so ein Tag der Nachbarschaft hier bei euch ab?
2: Wir haben jetzt hier ein paar Stände aufgebaut. Also hier geht es erstmal auch darum, dass wir auch Ehrenamtliche zu Wort kommen lassen, die für uns tätig sind. Wir haben einen kleinen Tauschbasar. Wir haben Kaffee, um überhaupt erstmal ins Gespräch zu kommen, kleine Bastelrunde gemacht für Menschen, die gerne auch handwerklich was machen wollen. Ja, und so gehen wir an die Sache ran.
1: Auch mit ein paar von den Ehrenamtlichen konnte ich sprechen.
3: Ich bin Frau Webi. Ich arbeite im Migrationsbüro als Lebenshelfer. Wir beraten die Migranten, und auch ich arbeite bei Freiwilligenagentur. Auch wir beraten die Ehrenamtlichen, gerne was machen wollen.
1: Warum sind Sie heute genau hier?
3: Das ist Tag der Nachbarschaft. Es ist ein großer Tag eigentlich, wo man zeigen, was er hat, was wir anbieten können, was wir arbeiten in unserem Haus, und das auch im Kontakt mit den Menschen kommen können. Wir haben auch Kunstangebot, Malerei, Knetsachen, Ketter bauen, so weiter und so fort. Das ist ein bisschen so in Bewegung zu kommen.
1: Warum ist denn Ihnen Gemeinschaft oder Engagement so wichtig?
3: Das Gesellschaft braucht die Leute, die engagieren wollen, die ehrenamtlich arbeiten, und dass die Gesellschaft braucht Unterstützung von denen. Deswegen, das ist ganz wichtig, immer neue Leute zu gewinnen, auch im Gespräch mit den Leuten zu kommen, und es ist auch die Migranten auch zu gewinnen als ehrenamtlich, und das machen wir das. Und wir haben zu viele Migranten, die sich bei uns angemeldet, die wollen was tun, ihre Sprachkenntnisse zu verbessern, die deutsche Gesellschaft mehr zu verstehen, und wir arbeiten ganz tief in dem Thema. Migranten in der Gesellschaft zu integrieren durch Engagement.
1: Und was können denn zum Beispiel Migranten durch Engagement bei Ihnen denn machen?
3: Die machen viel eigentlich, die helfen bei jeder Veranstaltung, dann die kommen uns zu helfen und unterstützen. Auch in unserem Haus machen die auch Haushalt, die jetzt eine andere Sprache haben, Deutsch, Kurdisch, die können auch Übersetzer oder Dolmetscher bei uns, Dolmetscherin sein. Es ist was Gutes auch für jedes Angebot, dass die da sind, bei viel Kaffeevielfalt, die sind auch, kochen die Kaffee, sitzen mit den Leuten, quatschen, hören und so weiter.
4: Ich heiße Luisa Julie Löffler, bin 23 Jahre alt und arbeite hauptamtlich für die Lebenshilfe.
1: Und was machst du genau bei der Lebenshilfe?
4: Ich bin die Leitung vom familienentlastenden und unterstützenden Dienst.
1: Was macht man da?
4: Wir machen Freizeitangebote für Menschen mit Behinderung, Gruppenbetreuung, Einzelbetreuung, damit sie einfach eine schöne, sinnvolle Freizeitgestaltung haben. Und es soll eben Spaß machen, es ist auch Bildung dabei und das für jung bis alt.
1: Und warum bist du genau heute hier?
4: Weil ich meinen Kollegen, den lieben Herr Marbach, unterstützen wollte bei der Veranstaltung Tag des Nachbarn.
1: Und was ist dir denn an Nachbarschaft und Engagement so wichtig?
4: Wir sind natürlich auf unsere Ehrenamtlichen angewiesen. Wir freuen uns immer über alle, die freiwillig uns unterstützen, egal jetzt in welchem Bereich. Und durch zum Beispiel heute den Tag des Nachbarn werden wir ja gesehen, können Aufmerksamkeit erregen und hoffentlich auch Leute dazu bewegen, vielleicht bei uns im Ehrenamt was zu machen. Und Nachbarschaft, eine gute Nachbarschaft ist immer wichtig. Also Verständnis, auch gegenseitige Hilfestellung ist immer gut.
1: Würdest du dir noch irgendwas wünschen für Engagement allgemein hier in der Region?
4: Dass viel mehr Leute sich eben überhaupt mal über das Ehrenamt informieren würden. Also wir merken, es wird leider immer weniger. Also immer weniger Menschen haben Interesse am Ehrenamt. Und für uns ist es natürlich unheimlich wichtig und auch für die Leute, die eben auf Ehrenamtliche angewiesen sind. Und deswegen, wir würden uns einfach freuen, würden sich mehr Leute informieren. Es gibt ja auch ganz viele Bereiche, wie man das machen kann. Unterstützung im Haushalt oder wie bei uns bei diesen Freizeitaktivitäten. Also es gibt ja total verschiedene Sachen, wie man sich ehrenamtlich engagieren kann.
5: Mein Name ist Silke Kneschke und ich arbeite als freie Beraterin für die Lebenshilfe über das Land Thüringen und ja, mache das sehr, sehr gerne. Freue mich auf diese unterschiedliche Art und Weise, wie man da mit Menschen ins Gespräch kommt, was es doch für Problematiken gibt. Und das ist was meinem Beruf oder meine Arbeit auch so interessant macht. Es ist eben nicht nur das eine, sondern da kommen eben noch ganz viele Probleme hinzu, wo man dann Lösungsansätze finden sollte, wo man die Menschen mit begleitet, gemeinsame Anträge ausfüllt oder auch dann Behördengänge meistert. Das ist mal so grob umfasst jetzt mein Aufgabengebiet.
1: Und warum sind Sie heute genau hier?
5: Ja, ich bin hier, weil ich in letzter Zeit mitbekommen habe oder eigentlich auch schon die Monate davor, dass es eine große Nachfrage gibt an Beratungsangeboten oder Leute, die eine Beratung brauchen, die Fragen haben, weil die Lebenshilfe das verschiedentlich im Angebot hat und dementsprechend auch wir präsent sein wollen. Und das betrifft jetzt nicht nur die Beratung, das betrifft jetzt die Freiwilligenagentur, das betrifft den FED oder die Unterstützungsleistungen im Alltag. Das sind alles Zweige und Bereiche unserer Lebenshilfe. Und ich als Beratungsstelle jetzt, wenn Menschen zu mir kommen und Probleme haben, kann die natürlich dann auch in die einzelnen Bereiche mit weiter vermitteln. Gerade was jetzt zum Beispiel die Unterstützungsleistung im Alltag anbelangt. Da gibt es mal eine Haushaltshilfe oder Fahrdienste. Der FED zum Beispiel, das ist der familienentlastende Dienst. Na, der hilft dann eben Familien, wo, ich sage es mal, besondere Menschen mit Behinderungen dann eine Freizeitgestaltung genießen können. Ja, und so versuchen wir halt, Lösungen zu finden für Probleme und Menschen gut weiter zu vermitteln.
1: Das war Janis Xenos mit der Lebenshilfe Saalfeld-Rudolstadt, Radio SRB.

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1: Gemeinsam Radfahren und zugleich ein starkes Zeichen für die Förderung des Radverkehrs setzen. Diese Ziele verfolgt die erste Thüringer Sternfahrt des Allgemeinen Deutschen Fahrradclubs ADFC Thüringen. Am 7. Juni machen sich Radfahrende aus allen Teilen des Freistaats auf den Weg nach Erfurt, um dort ein Strategiepapier zur Verbesserung der Radverkehrsinfrastruktur an Verkehrsinfrastruktur

gesamtes System, das auf klaren Standards, Transparenz, Beteiligung sowie einer konsequenten Nutzung digitaler Möglichkeiten basiert. Die zentrale Übergabe des Papiers findet am Nachmittag vor der Thüringer Staatskanzlei in Erfurt statt. Zuvor treffen die aus verschiedenen Regionen kommenden Drahtgruppen auf dem Domplatz zusammen und absolvieren eine gemeinsame Radrunde durch die Stadt. Radfahrende aus unserem Landkreis können sich an folgenden Punkten anschließen. Beim Start um 7.45 Uhr am Bahnhof Bad Blankenburg und um 8.20 Uhr beim Start auf dem Rudolstädter Markt. Gegen 13.30 Uhr treffen die Sternfahrtgruppen am Domplatz ein und um 14 Uhr beginnt die gemeinsame Radrunde. Ab ca. 14.30 Uhr ist der offizielle Teil mit Übergabe des Strategiepapiers bis etwa 16.30 Uhr. Der ADFC Thüringen ist die Interessensvertretung der Radfahrenden im Freistaat. Der Verein setzt sich für sichere, komfortable und alltagstaugliche Bedingungen im Radverkehr ein. Neben politischer Interessensvertretung gehören auch praktische Angebote wie Selbsthilfewerkstätten, Radtouren, Fahrsicherheitstrainings und Radfahrschulen zum Portfolio. Weitere Informationen gibt es unter www.thüringen.adfc.de. Das waren Auszüge einer Pressemitteilung des ADFC Thüringen und Janis Xenos, Radio SRB.

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1: Kommenden Sonntag findet unsere Landratswahl statt und anlässlich dessen veranstaltete die Initiative Omas gegen Rechts Saalfeld-Rudolstadt am Samstag, dem 30. Mai, eine Kundgebung auf dem Saalfelder Fischmarkt. Wir waren vor Ort und haben mit einigen der Omas, aber auch mit anderen Unterstützenden dieser Kundgebung gesprochen. Hört selbst.
2: Ja, hallo, ich bin Margit Vorsatz Amoneit. Ich bin eine Oma gegen rechts, gehöre zur Gruppe Saalfeld-Rudolstadt. Wir sind eine Gruppe von Menschen mit langjährigen Lebens- und Berufserfahrung. Wir stehen ein für respektvolles und friedliches Miteinander, für ein Zusammenleben auf der Basis von Demokratie und Rechtsstaatlichkeit, für Vielfalt, Solidarität und für einen verantwortungsvollen Umgang mit der Umwelt. Und wir sind nicht in einem Verein, also wir sind alle privat in der Gruppe aktiv. Wir haben auch Opas, also wir sind geöffnet für alle Geschlechter. Und wir haben auch junge Omas dabei, sind jetzt auch in der Zusammenarbeit oder machen auch viel zusammen mit der Initiative Eltern gegen Rechts. Da ist heute auch ein Stand von der Gruppe hier bei uns, weil auch die Eltern große Sorgen haben und wir als Omas auch sehr gern unsere Lebenserfahrung an die junge Generation weitergeben.
1: Sie haben das hier auch mit organisiert. Vielleicht können Sie mal erklären, was es hier heute jetzt ja schon so gegen Ende, der Landrat redet gerade, was es hier so ja, für Programm gab.
2: Ja, also unser Ansinnen war, dass wir mit unserer Veranstaltung heute Omas gegen Rechts einerseits uns einfach auch mal in der Öffentlichkeit zeigen, zum anderen aber auch die Menschen aufmerksam machen wollen, dass am 7.6. die Wahl unseres Landrates ansteht und dass jede Stimme zählt. Wir dürfen nicht zulassen, dass ein Landrat gewählt wird, der die demokratischen Werte missachtet, zum Teil sogar ignoriert und abschaffen will. Das darf uns nicht passieren. Das war das Hauptansinn. Zu uns gekommen sind Omas von anderen Landkreisen, die auch schon mit Redebeiträgen ihren Standpunkt zur Erhaltung von Demokratie und besonders jetzt in Vorbereitung der Landratswahl noch mal zum Ausdruck gebracht haben. Wir haben eine ganze Reihe Redebeiträge, haben aber auch schon ein Volksliedersingen zusammen gemacht. Vorhin wird auch dann noch mal zwischendurch immer mal gesungen. Gesprochen hat zu uns schon, es kam ein Grußwort vom Förderverein Buchenwald. Das war für uns sehr emotional, auch mit Beispielen von Häftlingen hier aus unserem Landkreis, von Häftlingen, die in Laura gewesen, eingesperrt waren und dort arbeiten mussten, von Bechstedt, solche Beispiele. Es hat der Vertreter der Gewerkschaft Verdi zu uns gesprochen, auch der Pfarrer hier aus Saalfeld, jetzt weiß ich den Namen nicht unbedingt. Jetzt war unser Landrat hier, den haben wir natürlich auch gezielt interviewt mit einigen Fragen, gerade gezielt mit Themen zur Landratswahl, Themen, die Menschen hier in der Region sehr bewegen. Und wir hoffen ganz einfach, dass in den Köpfen der Menschen was bewegt wird.
3: Das Tolle ist, dass wir so verschiedene Menschen hier zusammengefunden haben, aus allen möglichen Bereichen. Und dass wir hier zusammen sind und alle gemeinsam eine Demokratie behalten wollen und das zeigen.
4: Ja. Ja. Ich komme aus Bad Langensalza, bin bei den Omas gegen Rechts und wir haben heute die Einladung bekommen von dem Verein hier und wollten Flagge zeigen und sind hier angereist.
1: Was motiviert Sie, sich für gegen Rechts einzusetzen?
4: Ich bin eine Uroma und ich möchte, dass mein Enkelkind und mein Urenkelkind in einem friedlichen Staat aufwachsen kann. Bunt, gemischt, mit vielen anderen zusammen und auf keinen Fall ausgegrenzt wird, nur weil es eine andere Meinung hat oder jemanden vielleicht heiratet, der eine andere Farbe hat. Also deswegen engagiere ich mich.
5: Finden Sie, gegen rechts ist was anderes heutzutage, als es früher war?
4: Nein.
5: Dass junge Menschen Nein. Bleiben, dass Warum?
4: Junge gegen rechts heute sind die gleichen Argumente wie gegen rechts damals. Leute nicht achten, nicht demokratisch entscheiden lassen, Leute diskriminieren, alles das Gleiche gewesen.
5: Warum seid ihr heute hier?
6: Weil wir aus Erfahrung in Sonneberg wissen, wie die Strukturen sich verändern. Wenn bei uns ist ja der Landrat von der AfD und wie langsam und schleichend sich die Strukturen auch unbemerkt verändern. Und wir wollen hier alle unterstützen oder informieren, dass alle, die da was zu beitragen können, dass es hier nicht so sein wird, auch ihr Teil dazu beitragen, weil das ist nicht lebenswert. Es gab im Moment eine Studie in Zusammenarbeit mit der Hochschule Coburg, die veröffentlicht worden ist, die eindeutig zeigt, dass demokratische kommunale Handlungsstrategien sowohl im Stadtrat als auch im Kreistag bei uns nicht mehr funktionieren. Die sind einfach ausgehebelt.
5: Seit wann sind Sie denn bei den Omas gegen Rechts?
6: Seit 2 Jahren. Jetzt haben wir im nächsten Monat Jubiläum.
5: Was war der Anlass dazu?
6: Genau das, was ich gerade erzählt habe, was ich so beobachtet habe, wie so stillschweigend Angst um sich greift, Menschen sich so ins Privatleben zurückziehen, im vorauseilenden Gehorsam Dinge nicht mehr sagen oder tun möchten. Und ich einfach, steht auch an unserem Pavillon, mir die Zukunft meiner und anderer Enkelkinder am Herzen liegt und ich mir auch in Zukunft noch im Spiegel in die Augen gucken möchte.
7: Ich bin im Schlossbergverein. Und wir unterstützen das, weil der Lothar uns angefragt hat, ob wir den Omis und Opis ein bisschen helfen können, weil die natürlich auch doch nicht mehr ganz so schwer tragen und so weiter können. Und natürlich unterstützen wir das, weil es auch unsere Meinung ist. Wir haben keinen Bock auf Faschos und schon gar nicht im Landtag und wollen das natürlich auch zeigen mit unserer Präsenz.
8: Dem ist nichts mehr hinzuzufügen. Wir sind als Verein genauso aktiv, wie es hier jetzt auf dem Markt gezeigt wird. Unser Stand ist heute zwar nicht da, aber auch ab und zu stehen wir dann hier mit unseren Leuten. Und
9: was motiviert euch, euch politisch zu engagieren?
7: Wir wollen einfach alle frei leben als Gemeinschaft, egal wo wer herkommt, wie er aussieht oder sonst was. Und das wollen wir auch zeigen. Wir sind alle gleich, egal wo wir herkommen. Ich arbeite in der Pflege und unsere Fachkräfte kommen von überall her und ohne die wären wir auch aufgeschmissen. Also wir haben einen massiven Fachkraftmangel in Deutschland, vor allem auch hier in der Region. Und wir brauchen unsere Leute und wir sind super dankbar, dass wir die haben.
10: Wir kommen aus Probstzeller.
5: Warum seid ihr heute hier?
10: Wir sind hier, weil wir Demokratie wichtig finden, weil wir die Demokratie schützen möchten, weil wir es nicht okay finden, dass dass Faschisten hier regieren und rechtes Gedankengut in die Gesellschaft weitertragen. Es ist sowieso schon, hat eh schon Überhand genommen und es muss jetzt langsam mal gut sein.
11: Ja, also ist auf jeden Fall wichtig, vor Ort mal ein Zeichen zu setzen, dass die Gruppierungen und die Leute hier auch wissen, dass es mehr Menschen gibt, die sich auch für Vielfältigkeit einsetzen und gegen Ausgrenzung sind. Ja.
5: Warum findet ihr, dass es so wichtig ist, heute hier an dem Tag hier zu sein?
10: Ja, es wirkt immer so, als wären diese 30-40% an Rechten, als wäre das ganz Thüringen. Und wir sind da, um zu zeigen, dass es nicht stimmt. Es gibt auch noch die über 60%, die gegen die AfD sind. Und deswegen sind wir hier.
11: Ja, es ist eben ein lauter Teil, der aber nicht die Mehrheit darstellt. Und ich habe auch immer noch die Hoffnung, dass man viele Menschen, die auf dieser Seite stehen, davon überzeugen kann, dass sie quasi gegen ihre eigenen Interessen wählen, wenn sie für die AfD stimmen.
1: Das waren Jannis Xenos und Henriette Lichtenheld. 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

0: Der Markus und es ist genau um 9.
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1: Bingo!

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1: Was gibt es in der Stadtbibliothek in Rudolstadt im Juni wieder zu erleben? Darüber spreche ich wieder mit der Annelie. Hallo Annelie.
2: Hallo Lilo.
1: Es geht los am 5.6. 18 Uhr mit einer Lesung.
2: Genau, da kommen Tamar Düsjol und Alina Plohmann zu uns. Und sie werden ein Werk, ein Gedichtband vorstellen, der heißt Bad Times Poetry. Und da geht es um Lyrik für schlechte Zeiten. Da sind 50 Beitragende in diesem Werk und sie werden verschiedene Gedichte vorlesen. Und ich kann nur sagen, Tamar Düsjol war schon mal bei uns. Das ist wirklich eine ganz tolle Veranstaltung. Wir wollten die gerne im Lesegarten machen. Die Wettervorhersage ist nicht die beste, also wir werden uns in der Aula treffen. Eintritt ist frei, da es in Kooperation mit der Rosa-Luxemburg-Stiftung stattfindet. Am 11.06. um 19 Uhr kommt der Landschaftsarchitekt Michael Dane aus Tiefengruben zu uns und wird über englische Gärten Südenglands und Nordwestenglands sprechen. Und ich glaube, das wird eine ganz tolle Veranstaltung, besonders vor dem Tag der offenen Gärten. Das nächste, am 16.06. um 19 Uhr kommt Christoph Links zu uns. Er ist ja bekannt als Verleger und er spricht über verschwundene Verlage, ein unbekanntes Kapitel ostdeutscher Kulturgeschichte. Und er wird an dem Abend im Gespräch sein mit Steffen Mensching. Der Eintritt ist auch hier.
1: Und am Mittwoch, den 17.06. um 16 Uhr gibt es wieder einen Vortrag von Dr. Thomas Franzke, Schiller über Goethe. Und das würde dann für Nichtmitglieder der Goethe-Gesellschaft 5 Euro kosten.
2: Genau, das ist ja immer ein ganz toller Veranstaltungspunkt im Monat. Die Goethe-Gesellschaft dieses Mal, nur leider muss ich dazu sagen, zum letzten Mal in der Stadtbibliothek. Ab September ist dann die Goethe-Gesellschaft die Veranstaltung im Schillerhaus.
1: Alles klar. Dann sind wir beim Donnerstag, den 18.06. um 19 Uhr. Da gibt es eine Lesung mit Nils Westerbö und der wird aus seinem neuen Science-Fiction-Roman vorlesen.
2: Genau, der Nils Westerbö war ein Hinweis von einem Leser. Er schreibt Science-Fiction-Romane und wohnt in Jena. Der ist auch eigentlich Lehrer dort an der Schule. Und die Romane haben wirklich auch schon Auszeichnungen erhalten. Und innerhalb der Thüringer Literaturtage wird er nun hier in Rudolstadt sein. Eintritt ist 6 Euro.
1: Und dann der letzte Programmpunkt am 21.06. wie jedes Jahr offene Gärten. Das beginnt 10 Uhr und endet 17 Uhr und der Eingangsgarten ist in der Stadtbibliothek in Rudolstadt.
2: Richtig, es gibt noch zwei andere in Bad Blankenburg und in Engerda, sind auch noch Eingangsgärten für das Städtedreieck. Und was bei uns ganz besonders ist, um 11 Uhr singt der Gospelchor Stay aus Pfanzfürbach.
1: Und da können auch die Teilnehmer, also wer jetzt kommt zu den Gärten, dann die Liste sehen, wo die anderen Gärten noch zu besuchen sind.
2: So läuft das, man zahlt einen kleinen Obolus, bekommt die Karte und dann weiß man erst an dem Punkt, wo sind die anderen Gärten.
1: Das ist ja jedes Jahr und das wird jedes Jahr sehr gut angenommen.
2: Richtig, ja.
1: Gut, dann sind wir schon fertig mit dem Juni.
2: Genau.
1: So schnell geht's.
2: Richtig.
1: Über das Programm in der Stadtbibliothek in Rudolstadt für den Monat Juni sprach ich wie immer mit Annelie Kaslik und ich bin Lilo Franke, Radio SRB.

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1: Das 32. Ruderstädter Altstadtfest findet in der Zeit vom 5. bis 7. Juni statt. Im Zeichen der 1250-Jahr-Feier werde ich jetzt erfahren, welche Höhepunkte es gibt und was die Besucher erwartet. Darüber spreche ich jetzt mit dem Veranstaltungsreferenten Frank Grünert und mit dem Pressereferenten Michael Bürkner. Hallo.
2: Na, hallo.
3: Hallo, Lilo.
1: Ja, was erwartet die Besucher und Besucherinnen in diesen Tagen?
3: Ja, das Ruderstädter Altstadtfest wird natürlich erwartungsgemäß wieder ein Höhepunkt im Veranstaltungskalender der Stadt Rudolstadt werden. Und im Hinblick auf unser Stadtjubiläum 1250 Jahre Rudolstadt haben wir natürlich überlegt, was wir unseren Besucherinnen und Besuchern an Besonderem bieten können. Das heißt, neben den normalen Angeboten, die es in jedem Jahr zu erwarten gilt, haben wir einiges Besonderes zusammengestellt. Und darüber können wir uns heute gern unterhalten.
1: Ja, welche Höhepunkte sind jetzt zu erwarten am Freitag und am Samstag?
2: Ja, also fangen wir doch einfach mal vielleicht relativ chronologisch an, ja. Damit wir auch den Überblick nicht verlieren, denn wir haben ein, wie ich doch finde, wieder ein sehr reichhaltiges und abwechslungsreiches Programm zusammengestellt. Freitag haben wir zum Auftakt, wie auch schon in den vergangenen Jahren, wieder dem Chor des Gymnasiums Friderizianum zu Gast. Diesmal mit der Präsentation des neuen Albums »Nur an dir«. 2015 trat der Chor erstmals außerhalb des schulischen Rahmens auf, übrigens auch schon auf dem Ruderstädter Altstadtfest, hatte quasi da seine Premiere gehabt für die Öffentlichkeit und begeistert seitdem regelmäßig auf dem Ruderstädter Altstadtfest und vielen Orten in der Stadt und darüber hinaus mit seinem Publikum, mit frischen Arrangements aus bekannten Pop- und Rocksongs und bekannten Titeln verschiedener Liedermacher. Freuen wir uns sehr, dass der Chor auch dieses Jahr wieder dabei ist. Ja, danach wird die Partyband Joybox mitreißende Partymusik spielen. Gleich zweimal übrigens an diesem Abend. Eine Band mit einer wahnsinnigen Bühnenpräsenz, Power, ganz viel Stimme und Liebe zur Musik. Also hier bleibt ganz sicher kein Tanzbein unbewegt. Dann sind wir sehr, sehr froh, dass wir bei einem eintrittsfreien Fest wie dem Ruderstädter Altstadtfest Vincent Groß präsentieren können. Den Pop-Schlagerstar aus der Schweiz, der ja gefühlt medial gerade allgegenwärtig ist, ob beim Schlagerboom von Florian Silbereisen im Fernsehgarten oder diversen Promi-Quiz-Sendungen und anderen Musikshows. Also Vincent Groß ist der Publikumliebling und begeistert mit seiner Partymusik. Achtung, Wortspiel Groß. Und klein. Also da freuen wir uns wirklich sehr, dass er da sein wird. Ja, und nach Vincent Groß und noch einmal der Partyband Joybox wird dann am späten Abend nochmal mit dem DJ Anthony R. Club, Disco und Hausparty auf dem Markt für den perfekten Ausklang sorgen. Also hier sieht man schon, wir haben da wirklich ein reichhaltiges Programm und Repertoire an Musik allein am Freitagabend. Am Samstagabend wird dann mit dem Tonkollektiv uns eine junge Band aus Leipzig besuchen, mit frischen und vielseitigen Sound, mit Pop, Funk, Jazz und Soul-Einflüssen. Ja, und dann geht die Disco erst richtig los am Samstagabend. Wir gehen in die 70er Jahre und wirklich mit Musik, die, glaube ich, jeder kennt. Denn mit ABBA CZ präsentieren wir die vielleicht beste ABBA-Revival-Band, die es so gibt. Diese kommen mit einer sehr großen Band, mit mehreren Sängerinnen und Sängern und einer wirklich authentischen Bühnenshow, Choreografien und Kostüm auf absolutem Top-Niveau. Ja, und ich denke, da sieht man auch schon, dass wir mit Schlager, Pop, Rock, Jazz, Soul und Disco-Musik wirklich ein sehr spannendes, abwechslungsreiches Programm am Abend präsentieren. Und wir hoffen natürlich, dass das sehr, sehr viele unserer Besucher sehr begeistern wird.
1: Es hört sich sehr gut an und ist wirklich für jeden Geschmack etwas dabei. Und nachdem sich dann die Leute abends die Beine dann aus dem Bauch getanzt haben, wie sieht es dann am tagsüber aus mit dem Programm, Frank?
3: Ja, was wäre das Ruderstädter Altstadtfest ohne das Tagesprogramm? Da ist ja die Familie in Gänze herzlich willkommen. Das heißt, wir bieten für Kinder, Jugendliche und Erwachsene gleichermaßen alle möglichen Dinge an. Das geht gleich los, 10 Uhr am Samstag mit dem Thüringer Folklore-Tanzensemble Rudolstadt. Das ist ein Ensemble, was die Kultur unseres Landkreises weit in die Welt hinausträgt, jedes Jahr in einem anderen Land und teilweise sogar in mehreren Ländern zu Gast ist. Ein riesiges Ensemble mit Kindern, mit Jugendlichen und Erwachsenen, und die werden an diesem Samstag ihr Repertoire vorstellen, sowohl aktuelle Dinge als auch neue. Und worüber wir uns ganz besonders freuen, ist, dass es am Samstag eine Premiere des Thüringer Folklore-Tanzensembles Rudolstadt geben wird. Und zwar einen Tanz, der eigens zum Stadtjubiläum 1250 Jahre Rudolstadt choreografiert und entwickelt wurde. Und den werden wir dann also erstmals auf der Rudolstädter Marktbühne erleben. Natürlich ist es nicht nur dieses Folklore-Tanzensemble, was dort auftreten wird. Wir haben Bands der Kreismusikschule Rudolstadt bei uns zu Gast, unter anderem die Rockband. Und der Entertainer Hendrik Püschel wird durch das Programm führen, wird über das Stadtjubiläum berichten. Und zwischendurch wird immer wieder die Ritter Jazz Band auftreten. Das ist ja eine ausgesprochen coole Band, die Dixieland, Swing und Jazz sozusagen so präsentiert, dass man geneigt ist zu tanzen. Das sind also Vollblutmusiker aus Thüringen, die in Rudolstadt auch keine Unbekannten sind. Die werden nicht nur auf dem Markt an dem Samstag vor der Bühne und auf der Bühne auftreten, sondern sie werden auch im Stadtzentrum unterwegs sein. Und natürlich, das wäre auf jeden Fall noch erwähnenswert, haben wir wieder unsere Marktstraße, das heißt eine Händlermeile, wo es alle möglichen kulinarischen Dinge zu entdecken und zu genießen gibt, wo man auch zum Kinderfest hinten beim Günterbrunnen einige Angebote präsentiert bekommt. Es wird am Samstag wahnsinnig viel los sein und am Sonntag neben der Marktstraße mit den Händlerangeboten der Tanzwettbewerb, der inzwischen 19. offene Tanzwettbewerb Thüringer Löwe, der vom Thüringer Tanzverband mit unserer Unterstützung organisiert wird. Das ist eine Leistungsschau mit über 500 Tänzerinnen und Tänzern. Also ich denke, die Tagesprogramme am Samstag und am Sonntag sind so abwechslungsreich, dass sie viele Menschen in unsere Stadt ziehen werden und vor allem die Bürgerinnen und Bürger unserer Region werden sich freuen über das, was wir dort vorbereitet haben.
1: Hört sich ebenfalls sehr gut an. Und dann gibt es hier noch einen Höhepunkt, die Vereinsmeile am 6.6. Da sind wir auch vom Radio SRB live dabei. Das wird eine Live-Sendung geben.
2: Ah, habt ihr auch einen Stand gebucht?
1: Ja, die Vereinsmeile, können sich dann die Gäste mit den Engagierten unterhalten, ins Gespräch kommen. Ja. Ich glaube, das ist auch eine sehr interessante Sache, oder?
2: Genau, was sagst du? Also Frank hat es ja auch eben schon erwähnt, dass wir die Vereinsmeile im letzten Jahr das erste Mal haben stattfinden lassen in der Marktstraße und das mit sehr großem Erfolg. Und deswegen wollen wir das natürlich sehr gerne fortsetzen. Wir freuen uns, dass die Vereine unser Stadtfest mitgestalten, denn so ein Stadtfest soll ja natürlich auch immer aus der Gesellschaft heraus entstehen und ist, glaube ich, eine sehr schöne Möglichkeit, mit den Vereinen zusammen hier einen Mehrwert zu haben und vor allem das Fest auf eine gewisse Art dann dadurch auch zu bereichern. Und ja, ich freue mich, dass unser Publikum diese große Vielfalt der städtischen Vereine aus Rudolstadt kennenlernen kann und ich denke, es wird eine sehr schöne Vereinsmeile auch in diesem Jahr wieder werden.
1: Da kann man sehen, was in Rudolstadt alles so los ist, was es für Vereine gibt und dann
2: wird es auch. Für viele bleibt ja auch gerade die Vereinsarbeit oft auch im Hintergrund, im Verborgenen und so kann sie einfach auch mal sichtbar gemacht werden.
3: Und das ist auch sehr, sehr wichtig, dass wir das nochmal erwähnen, dass nicht nur das Rudolstädter Altstadtfest gestaltet wird von Künstlerinnen und Künstlern, sondern eben von sehr, sehr vielen Menschen, die das in ihrer Freizeit tun, die mit dem, was sie zusammen erarbeitet und entwickelt haben, andere Menschen erfreuen. Und das ist gerade auch beim Rudolstädter Altstadtfest Zentrum unserer Programmgestaltung. Und das spiegelt sich natürlich im Besonderen auch bei dieser wunderbaren Vereinsmeile wieder. Im Übrigen haben wir frisch aus dem Druck, dass den Programmflyer eben bekommen. Und der ist unter anderem in der Rudolstadt-Information und im Bürgerservice Rudolstadt erhältlich. Und da kann man dieses Programm natürlich nachlesen. Und man kann vor allem auf unserer Website schauen, www.altstadtfest.rudolstadt.de. Da sind alle Programmpunkte nochmal näher vorgestellt. Und ich glaube, das ist auch nochmal reizvoll, sich da schon einen Eindruck von dem zu vermitteln, was ein dann vom 5. bis 7. Juni beim Rudolstädter Altstadtfest erwarten wird.
1: Dann vielen Dank und wir sehen uns zum Altstadtfest und auf der Vereinsmeile auf jeden Fall.
2: Wir freuen uns auf eine gemeinsame Party.
3: Genau, herzlich willkommen.
1: Über das 32. Ruderstädter Altstadtfest in Verbindung mit dem Jubiläumsjahr 1250 Jahre Rudolstadt sprach ich mit dem Veranstaltungsreferenten der Stadtverwaltung Rudolstadt Frank Grünert und dem Pressereferenten der Stadtverwaltung Rudolstadt Michael Würkner. Und ich bin Lilo Franke und Sie hören Radio SRB.

0: LinkedIn von 1000 18- bis 29-Jährigen wissen. Dazu LinkedIn-Karriereexpertin Gabi Wasensteiner.
1: Über ein Viertel der Befragten sagt, dass es zu wenig Einstiegsstellen gibt oder die geforderten Qualifikationen kaum zu erfüllen sind. Fast ein Drittel sieht fehlende Kontakte als größte Hürde und etwa die Hälfte weiß nicht, wie sie bestehende Kontakte für die berufliche Entwicklung gezielt nutzen kann. Gleichzeitig halten über 80% das sogenannte Vitamin B für sehr wichtig.
0: Klassische Bewerbungsunterlagen allein reichen heute immer seltener aus.
1: Networking beeinflusst berufliche Chancen heute entscheidend. Und die gute Nachricht ist, dass Netzwerken über digitale Plattformen wie LinkedIn für alle zugänglich wird. Mein Tipp: Produziert euer eigenes Vitamin B. Also geht auf Menschen zu, die auf derselben Uni waren, pflegt eure LinkedIn-Profile und tretet hier mit anderen in Austausch. So ergeben sich berufliche Chancen.
2: Das war ein Beitrag von Andreas Sukel. Ich bin Pepe Vogt und Sie hören Radio SRB.

Das Musikspecial. Ein Musikspecial rund um mein Lieblingsjahrzehnt, um die 80er. Und da geht es diesmal um die zwei Herren, die sich genau diesem Jahrzehnt verschrieben haben. Blank und Jones, die seit einigen Jahren schon mit einer CD-Serie Furore machen. Die nennt sich So 80s. Dort haben sie also wirklich absolute Klassiker aus den 80ern entweder wieder ausgegraben oder erstmalig veröffentlicht. Es geht immer um lange Versionen, um die sogenannten Extended Versions oder die Maxis. Und auch bei dem hier, bei William Pitt, hat man immer gedacht, von City Lights ist die Maxi verschollen? Nö, Blank & Jones haben sie gefunden.

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1: Klassiker auszubuddeln, das ist so die Lieblingsbeschäftigung von Blank & Jones auf ihrer CD-Serie So 80s. Und da habe ich jetzt gerade aktuell das Volume 5 vor mir. Damals gerade gehört William Pitt City Lights und jetzt gibt's noch eine richtig schöne Nummer. Das ist zwar keine Extended Version, aber hier ist es wirklich so, dass die 7-Inch Single fast geiler ist als die Maxi. Deswegen ist die 7-Inch drauf. Prefab Sprout und When Love Breaks Down. Mal gucken, ob das noch jemand kennt.

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1: 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Und ich war früher immer dabei, Maxis zu sammeln. Das war eine richtige Wochenaufgabe teilweise. Man musste wissen, auf welchem der Feindsender, also der aus dem nicht-sozialistischen Wirtschaftsgebiet zu DDR-Zeiten, die Maxis gespielt wurden. War das jetzt RIAS oder war das Antenne Bayern oder NDR 2? Das waren immer so die üblichen Verdächtigen. Oder auch auf DT64 in der Podiumsdiskothek. Da wurden ab und zu mal Maxis gespielt. Und dann konnte man nur hoffen, dass justament in diesem Zeitraum sich keiner irgendwie auf die falsche Autobahnrichtung verirrt, sodass dann mittendrin, Achtung, ein Falschfahrer auf der Autobahn, dann war natürlich die ganze Aufnahme im Eimer. Heute ist das wesentlich einfacher, da kauft man einfach eine CD oder zwei oder drei oder vier von solchen Enthusiasten wie das Blank und Jones sind. Die haben die alten Maxis alle wieder ausgebuddelt, aber nicht etwa einfach nur von der Platte überspielt oder schon von der fertigen CD. Nein, die haben sich also tatsächlicherweise mit den originalen Musikverlagen, mit den original Tonstudios in Verbindung gesetzt und haben es dort tatsächlich geschafft, aufgrund ihrer Reputation, ihrer Connections, die Original Bänder ranzukriegen, also richtig die echten Aufnahmen, die Einzelspuren, und konnten dann den Hit wieder neu zusammenbauen und haben das natürlich so versucht, wie das im Original war. Teilweise waren also keine Effekte mehr auf den Spuren drauf, die wurden erst beim Ausspielen dann hinzugefügt, und Blank und Jones haben das versucht, so originalgetreu wie möglich, also originalgetreu so, wie wir die Hits seit 30, 40 Jahren kennen, wieder zusammenzubauen. Und ein sehr schönes Ergebnis davon gibt's jetzt auch hier, und zwar von Cock Robin, Just Around the Corner im Special Mix.

Geräusche über die verrückten 80er bzw. über die CD-Serie So 80s von Blank & Jones, die sich schon seit mittlerweile über 10 Ausgaben genau diesem Jahrzehnt gewidmet haben und dort auch immer schon ein paar Sachen ausgebuddelt haben, bei denen man nicht gleich sofort von Anfang an weiß, wer singt's denn, wer ist es denn. Hier beim jetzt folgenden Stück ist das wieder so ein Fall, da könnte ich mich drin weiden. Guck mal hier. Man kann es zwar ahnen, aber man weiß es nicht, ne? Schöne Idee?

eigentlich ist es schon klar, aber... Und das mag ich bei den Maxis aus den 80ern, wenn so alle Elemente des Songs einzeln dargeboten und als Einzelspuren mal zu Gehör gebracht werden.

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1: Heute geht es um Blank & Jones und genau gesagt um Pete Blank oder Pete Blank und René Runge, auch genannt Jasper Jones. Ja, und Andreas Kaufhold, der ist auch noch mit dabei, arbeitet aber mehr im Hintergrund. Blank & Jones haben schon als junge Menschen, als Teenager, erste Erfahrungen als DJs gesammelt und die Musik reicht von Lounge- und Chill-Out-Musik bis hin zu Synthesizer-Dance-Akkorden und regelmäßig gibt's eine Relax-Serie mit ganz entspannten Sounds seit 2003. Diese Chill-Out-Alben, die haben sie auch ganz gut verkauft. Und seit 2009 haben sie für EMI Electrola innerhalb der Serie So 80s diese Remix-Alben und CD-Veröffentlichungen hergestellt, über die es heute so ein bisschen durch die Sendung geht. Erst waren erfolgreiche Künstler aus den 80ern dabei. Sandra zum Beispiel wurde dort wieder durch den Wolf gedreht, beziehungsweise wurde auch ein neuer Song sogar veröffentlicht. Maybe Tonight. Und ab 2012 haben sie dann gesagt, ach, das machen wir nicht nur mit einem oder zwei oder drei Künstlern. Nee, da nehmen wir uns ein paar mehr ran. Und das ist dann diese Serie So 80s. Und wenn man die Jungs mal fragt, wie das so zustande kommt, dann sagen sie, ja, am Anfang steht immer die eigene Plattensammlung, die ist also die Basis. Dann gucken sie mal so ein bisschen durch und schauen, was würden wir denn ganz gern mal machen. Und wenn es dann eine Liste gibt mit den Titeln, dann müssen zuerst mal die Rechte an den ganzen Songs geklärt werden. Oftmals gehören die dem Label, das den Song ursprünglich in den 80ern veröffentlicht hatte. Oder es gehört ihnen auch nicht mehr. Und dann wird es natürlich interessant, dann wurde es verkauft. An wen wurde das verkauft? Man muss also erstmal den Repertoire-Eigner finden. Und wenn diese Hürde genommen ist, dann muss recherchiert werden, ob und wo noch ein Original-Masterband vorhanden ist. Also erstmal müssen die sagen, okay, ihr dürft das machen, dann geht's los, Masterbänder suchen. Und die meisten Titel stammen also von internationalen Künstlern, die dann auch ihre Masterbänder möglichst in ausländischen Archiven lagern. Und meist kommt es auch vor, dass diese Rechteinhaber keine Bänder mehr finden oder mit den Jahren sind die einfach unbrauchbar geworden, das Zeug hält ja auch nicht ewig. Dann versuchen Blank & Jones entweder vom Künstler persönlich oder auch von Sammlern und Archivaren noch bestmögliche Kopien der Songs zu bekommen. Und natürlich müssen in der Regel alle Künstler persönlich das Einverständnis abgeben, dass das auch wieder neu veröffentlicht werden darf, was dazu führt, dass man bei immer noch aktiven Topstars wie George Michael und so weiter sehr viel Geduld mitbringen muss, da das bei den Jungs ja nicht ganz oben auf der Tanzkarte steht. Und jedes Mal haben sie es geschafft und können auch immer sehr, sehr rare Maxi-Versionen neu lizenzieren und neu auf Platte bringen. Teilweise auch erstmalige Long-Versions, teilweise auch von Songs, wo man dachte, boah, das gibt's gar nicht mehr. Die haben es gefunden, bis jetzt jedenfalls immer. Und deshalb gibt's jetzt was von zwei Damen, die die deutschsprachige Popmusik sehr beeinflusst haben. Humpe und Humpe, Inga und Annette Humpe. Ich sag nur Ich und Ich, Die Prinzen unter anderem oder auch Zweiraumwohnung, das sind alles Projekte von den Mädels. Und in den 80ern, genau gesagt 1988, gab's auch einen eigenen Hit, der hieß Careless Love. Und da gibt's jetzt von der Blank & Jones So 80s die Extended Version.

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1: Ich war wieder ein bisschen als Trüffelschwein unterwegs und habe ein paar schöne Maxis aus den 80ern rausgesucht. Speziell die, die von Blank & Jones auf ihrer CD-Compilation oder beziehungsweise auf den auf der CD-Serie sind ja mittlerweile schon 10 Scheiben erschienen, zusammengebaut worden sind. Maxis Extended Versions teilweise erstmals veröffentlicht in dieser Form, weil die Jungs haben sich über ihre Connections an die Originalbänder rangewagt, haben die also tatsächlich bekommen. Das ist bei denen so ein ungeschriebenes Gesetz. Alles, was auf dieses So 80s Labels kommt, darf niemals von einer Schallplatte überspielt sein. Nein, mindestens von einem Original Mehrspurband oder auch eine Originalaufnahme von vom Magnetband halt. So soll es sein. Deswegen gibt es jetzt so ein paar kleine Perlen, die man vielleicht nicht so ganz offiziell noch erinnert. Zum Beispiel Jane Whitlin. Sagt das jemand noch was? War mal in einer Band, die hießen die Go-Go's und da war auch eine Kollegin von ihr mit dabei, Belinda Carlisle, die kennt man ja vielleicht von Hits wie Heaven is a Place on Earth noch ein bisschen besser und die stand da immer so ein bisschen im Schatten, hat aber auch einen sehr schönen Song veröffentlicht und zwar heißt der Rush Hour. Den gibt's jetzt und gleich hinten dran noch so ein Ding und zwar Tiffany, I Think We're Alone Now, auch in einer sehr, sehr schönen, sehr langen und sehr geilen Version. Das gibt's jetzt zwei Hits am Stück, erst die Rush Hour und dann I Think We're Alone Now. Band ab.

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Auch von den Alternative-Helden von The Cure ist auf der So-80s-Szene ein schöner Song drauf mit der griffigen Bezeichnung Full Length Resung and Club Mixed Februar 86 Extended 12-Inch Dance Version. Was für eine Versionsbezeichnung. Und jetzt gibt's Boys Don't Cry, so wie ihr es vielleicht noch nie gehört habt.

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1: Auf der So 80s Volume 8 ist auch ein schönes Ding drauf. Als ich den Anfang das erste Mal hörte, dachte ich, Mensch, das sind doch hier die Ärzte mit Ich war gerade auf dem Weg in die Stadtbibliothek. Du willst mich küssen? War's aber nicht. Dann dachte ich, okay, das ist irgendwas von The Cure. War's aber auch nicht. Nee, es waren Katharina and the Waves, Walking on Sunshine. Und auch diese Maxi wurde da erstmals wieder in bestmöglicher Qualität veröffentlicht von Blank & Jones. Und jetzt hört mal rein und guckt mal, ob ihr die Songs, die ich eben so ein bisschen anskizziert habe, dort wiedererkennt. Viel Spaß, Katharina and the Waves, Walking on Sunshine.

Das in diesem Sender. Das ist das Schöne, wenn man sich seine eigenen Themen aussuchen kann. So wie heute bei mir, Maxis auch in den 80ern. Gerade eben gehört Endgames Waiting for Another Chance Extended Version. Das ist ein bisschen abseits der ausgetretenen Pfade. Und jetzt wieder ein Klassiker, der kommt von Spandau Ballet und heißt True.

So klang echte Popmusik in den 80ern. Spandau Ballet. True. Jetzt kommen wir zu einer Band, die heißt Killing Joke, hat wahrscheinlich auch keiner mehr auf der Rechnung. Die hat nachhaltig viele Musikstile geprägt, da gab es Kraft und Energie auf diesem Album, das da hieß Nighttime, das ist bis heute noch unglaublich. A Love Like Blood ist wohl eine der größten Hymne aller Zeiten, die auch in einem Atemzug durchaus mit Werken von U2 oder den Simple Minds genannt werden dürfen. Sogar Nirvana haben fast einen kompletten Teil für ihren Song Come As You Are von Killing Jokes Aufnahme 80s geklaut, aber auch Rammstein würde heute nicht so klingen mit diesen Gitarrenwänden, wenn es Killing Joke nicht gegeben hätte. Und deswegen jetzt Killing Joke, Love Like Blood.

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1: Na, die Rammstein-Gitarrenbände. Man hat schon ein bisschen rausgehört, ne? Killing Joke. Jetzt geht's wieder genau in die entgegengesetzte Richtung. Jetzt wird's wieder doch sehr popmusikalisch und kommerziell. Hier sind Orchestral Maneuvers in the Dark mit der Extended Version von Secret.

Heute das Musikspecial bei Hendrik P. auf SAB, die 80er im Extended Mix, so 80s. Bei der Nummer hier musste ich direkt gucken. Narada, Michael Walden, High Above the Clouds in der 12-Inch-Version. Jetzt muss ich nicht gucken, da weiß man eigentlich sofort Bescheid. Genau, David Bowie, China Girl, auch hier gibt's eine sehr geile Long Version.

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1: Spiele Maxis und du brauchst nicht so viel Mucke zusammensuchen. Gerade mit 17 Songs habe ich heute untergekriegt. Vielleicht gibt es von dieser Sendung irgendwann mal Teil 2. Jetzt gibt es noch einen ganz besonderen Klassiker. Einen Song, den habe ich zwar in den 80ern gehört, aber seitdem nie wieder. Dank Blank & Jones, dank den So 80s CDs ist es jetzt wieder bei mir auch im Bewusstsein.

Promise von When in Rome. Da gab es in Los Angeles so einen Radiosender, der hat immer sehr coole Musik aus den 80ern gespielt. Blank & Jones haben das dort gehört und dachten, Mensch, das ist er doch. Da sollten wir mal das Original besorgen. Und das haben sie natürlich geschafft. Die Band hatte nur einen Hit, aber der ist umso zeitloser. When in Rome und Promise.

0: So, das waren fast 2 Stunden Erinnerungen an die 80er. Ich sag tschüss und auf Wiedersehen. Ade, sagt der Hendrik P. Bis nächste Woche. Macht's gut.
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4: Mit Michael Miem. Die Innenminister der Europäischen Union beraten heute über die Zukunft des vorübergehenden Schutzstatus für Geflüchtete aus der Ukraine. Dabei stehen 2 Varianten zur Diskussion. Eine Verlängerung der bestehenden Regelung für alle Betroffenen oder eine Verlängerung mit Einschränkungen für neu einreisende ukrainische Männer im Alter zwischen 23 und 60 Jahren. Ziel der Beratungen ist eine Entscheidung über die Zeit nach März 2027, wenn die aktuelle Schutzregelung ausläuft. Millionen Mieter in Deutschland müssen einen großen Teil ihres Einkommens für das Wohnen aufbringen. Nach einer Studie geben rund 3,2 Millionen Haushalte fast die Hälfte ihres Nettoeinkommens für Miete und Heizkosten aus. Insgesamt gelten etwa 6,6 Millionen Mieterhaushalte und damit rund ein Drittel aller Mieter als finanziell überlastet. Der Deutsche Mieterbund fordert deshalb stärkere Maßnahmen zum Schutz von Mietern. Der Kölner Dom wird ab dem 1. Juli erstmals eine Besichtigungsgebühr für Touristen erheben. Nach Angaben der Domleitung kostet der Eintritt künftig 12 Euro. Dompropst Guido Assmann.
5: Die Einnahmesituation am Kölner Dom ist eigentlich sehr stabil und da sind wir sehr dankbar. Aber die Ausgaben sind so gestiegen, dass wir mittlerweile eine Lücke haben von 4 Millionen Euro. Das heißt am Tag 44.000 Euro. Und die Rücklagen sind mittlerweile fast aufgebraucht, sodass wir jetzt sagen, wir bitten diejenigen, die als Touristen kommen, um auch ihren Beitrag, um den Kölner Dom weiter zu erhalten und offen zu halten.
4: Mit den Einnahmen sollen unter anderem der Erhalt des Bauwerks, Sicherheitsmaßnahmen und der laufende Betrieb finanziert werden. Das Domkapitel hatte die Einführung der Gebühr bereits zuvor angekündigt und damit für reichlich Gesprächsstoff gesorgt.
6: Eigentlich finde ich es fair, anders geht es nicht mehr.
7: Scheiße, das darf nicht wahr sein. Nein, das ist nicht in Ordnung. Geld ist genug da. Also müssen nicht nur die Leute, die auch im Ausland zu besuchen, hier kommen auch noch Geld aus der Tasche ziehen.
8: Ist ja wirklich, was eigentlich gehört ist zur deutschen Identität, muss man auch ein bisschen was übrig haben.
9: Ob man jetzt mit 12 Euro anfangen kann oder vielleicht was drunter bleiben kann, das ist die andere Sache.
4: In Deutschland haben so viele Menschen wie nie zuvor die deutsche Staatsangehörigkeit erhalten. Nach vorläufigen Angaben des Statistischen Bundesamtes wurden im vergangenen Jahr rund 330.000 Ausländer eingebürgert. Das waren etwa 14% mehr als im Jahr zuvor. Damit setzt sich der Trend steigender Einbürgerungszahlen fort und erreicht einen neuen Rekordwert.

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1: Was gibt es in der Stadtbibliothek in Rudolstadt im Juni wieder zu erleben? Darüber spreche ich wieder mit der Annelie. Hallo Annelie.
2: Hallo Lilo.
1: Es geht los am 5.6. 18 Uhr mit einer Lesung.
2: Genau, da kommen Tamar Düsjol und Alina Plohmann zu uns. Und sie werden ein Werk, ein Gedichtband vorstellen, der heißt Bad Times Poetry. Und da geht es um Lyrik für schlechte Zeiten. Da sind 50 Beitragende in diesem Werk und sie werden verschiedene Gedichte vorlesen. Und ich kann nur sagen, Tamar Düsjol war schon mal bei uns. Das ist wirklich eine ganz tolle Veranstaltung. Wir wollten die gerne im Lesegarten machen. Die Wettervorhersage ist nicht die beste, also wir werden uns in der Aula treffen. Eintritt ist frei, da es in Kooperation mit der Rosa-Luxemburg-Stiftung stattfindet. Am 11.06. um 19 Uhr kommt der Landschaftsarchitekt Michael Dane aus Tiefengruben zu uns und wird über englische Gärten Südenglands und Nordwestenglands sprechen. Und ich glaube, das wird eine ganz tolle Veranstaltung, besonders vor dem Tag der offenen Gärten. Das nächste, am 16.06. um 19 Uhr kommt Christoph Links zu uns. Er ist ja bekannt als Verleger und er spricht über verschwundene Verlage, ein unbekanntes Kapitel ostdeutscher Kulturgeschichte. Und er wird an dem Abend im Gespräch sein mit Steffen Mensching. Der Eintritt ist auch hier.
1: Und am Mittwoch, den 17.06. um 16 Uhr gibt es wieder einen Vortrag von Dr. Thomas Franzke, Schiller über Goethe. Und das würde dann für Nichtmitglieder der Goethe-Gesellschaft 5 Euro kosten.
2: Genau, das ist ja immer ein ganz toller Veranstaltungspunkt im Monat. Die Goethe-Gesellschaft dieses Mal, nur leider muss ich dazu sagen, zum letzten Mal in der Stadtbibliothek. Ab September ist dann die Goethe-Gesellschaft die Veranstaltung im Schillerhaus.
1: Alles klar. Dann sind wir beim Donnerstag, den 18.06. um 19 Uhr. Da gibt es eine Lesung mit Nils Westerbö und der wird aus seinem neuen Science-Fiction-Roman vorlesen.
2: Genau, der Nils Westerbö war ein Hinweis von einem Leser. Er schreibt Science-Fiction-Romane und wohnt in Jena. Der ist auch eigentlich Lehrer dort an der Schule. Und die Romane haben wirklich auch schon Auszeichnungen erhalten. Und innerhalb der Thüringer Literaturtage wird er nun hier in Rudolstadt sein. Eintritt ist 6 Euro.
1: Und dann der letzte Programmpunkt am 21.06. wie jedes Jahr offene Gärten. Das beginnt 10 Uhr und endet 17 Uhr und der Eingangsgarten ist in der Stadtbibliothek in Rudolstadt.
2: Richtig, es gibt noch zwei andere in Bad Blankenburg und in Engerda, sind auch noch Eingangsgärten für das Städtedreieck. Und was bei uns ganz besonders ist, um 11 Uhr singt der Gospelchor Stay aus Pfanzfürbach.
1: Und da können auch die Teilnehmer, also wer jetzt kommt zu den Gärten, dann die Liste sehen, wo die anderen Gärten noch zu besuchen sind.
2: So läuft das, man zahlt einen kleinen Obolus, bekommt die Karte und dann weiß man erst an dem Punkt, wo sind die anderen Gärten.
1: Das ist ja jedes Jahr und das wird jedes Jahr sehr gut angenommen.
2: Richtig, ja.
1: Gut, dann sind wir schon fertig mit dem Juni.
2: Genau.
1: So schnell geht's.
2: Richtig.
1: Über das Programm in der Stadtbibliothek in Rudolstadt für den Monat Juni sprach ich wie immer mit Annelie Kaslik und ich bin Lilo Franke, Radio SRB.

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1: Kommentiert wird das Internationale Wirtschaftsforum in St. Petersburg sowie die Debatte um die Rente mit 63. Zunächst geht es aber um Deutschlands Scheitern mit seiner Bewerbung für einen nicht ständigen Sitz im UNO-Sicherheitsrat. Das ist ein schwerer Schlag, meint die Freie Presse aus Chemnitz. Deutschland wird nicht wie erhofft 2027 für 2 Jahre in den Sicherheitsrat der Vereinten Nationen einziehen. Nicht nur das Renommee Deutschlands an sich ist nun angekratzt, sondern auch das erklärte Ziel von Bundeskanzler Merz, der Bundesrepublik mehr außenpolitischen Einfluss zu verleihen. Mit der Wahl hätte Deutschland nach 8 Jahren Pause wieder eine Rolle erhalten, die seine Bedeutung als zweitgrößter Einzahler ins System der Vereinten Nationen widerspiegelt. Statt als sogenanntes nicht ständiges Mitglied im Sicherheitsrat muss es nun außerhalb dabei mitwirken, in internationalen Krisen Lösungen zu finden, notiert die Freie Presse. Für das Straubinger Tagblatt ist Deutschlands Niederlage mehr als eine diplomatische Enttäuschung. Ein Land, das sich selbst als zentrale Stütze der internationalen Ordnung versteht, bekommt nicht genügend Unterstützung für einen nicht ständigen Sitz zusammen. In Berlin gibt es nichts zu beschönigen. Nun gilt es, die Außenpolitik strategischer, glaubwürdiger und wirksamer zu gestalten. Die Niederlage ist ein Rückschlag, heißt aber nicht, dass Deutschlands Ruf in der Welt nun allein an der DFB-Elf hängt, heißt es in der Tageszeitung Taz. Der Sicherheitsrat ist die wichtigste, aber nur eine von mehreren Institutionen der UNO und Deutschland ist in vielen sehr aktiv. Um sein Gewicht und den internationalen Einfluss zu stärken, könnte Deutschland etwa stärker die Lücken kompensieren, die mit dem Rückzug der USA entstanden sind, etwa aus der Entwicklungszusammenarbeit, empfiehlt die Taz. Den Ausschlag bei der Wahl könnte gegeben haben, dass pro-palästinensische Staaten eher der deutschen Konkurrenz zugeneigt waren, analysiert die Volksstimme aus Magdeburg. Die Regierungen sowohl in Lissabon als auch in Wien gehen zunehmend auf Distanz zur Politik Israels, die nicht zu Frieden in Nahost beiträgt. Aus Berlin kommt da wenig. Auch war es ungünstig, dass 2 deutschsprachige Länder gegeneinander antraten. Das könnte ein Bonus für Portugal gewesen sein. Deutschland steht in diesem Wettbewerb wie meist beim Eurovision Song Contest da, als großer Geldgeber, aber enttäuschter Verlierer, beobachtet die Volksstimme. Es ist fraglich, welche Bedeutung der Sicherheitsrat heute noch hat, hält der Weser-Kurier aus Bremen fest. In allen gegenwärtigen Krisen hat das Gremium völlig versagt. Das liegt vor allem daran, dass dort die Vetomächte USA, Russland und China ihre eigenen Interessen wahrnehmen und sich um eine regelbasierte Weltordnung wenig kümmern. Für den ohnehin nicht erfolgsverwöhnten Bundeskanzler Merz und seinen Außenminister Wadephul ist die gescheiterte Kandidatur in erster Linie eine peinliche PR-Schlappe. Auf einen wirklichen Verlust an internationalem Einfluss deutet das Ergebnis allerdings nicht hin. Dazu ist der Wirkungsgrad eines nicht ständigen Mitglieds im Weltsicherheitsrat viel zu begrenzt, meint der Weser-Kurier. Ein weiteres Thema ist der Beginn des Wirtschaftsforums in St. Petersburg und die ukrainischen Drohnenangriffe auf ein Ölterminal eben dort. Die Rheinische Post aus Düsseldorf konstatiert: Die Bilder haben enorme Symbolkraft. Kurz vor dem Start des von Staatschef Putin inszenierten Internationalen Wirtschaftsforums in St. Petersburg steigen Rauchsäulen über der Stadt auf. Putins Geburtsstadt. Es ist eine Blamage für den russischen Präsidenten, dass die Ukraine es geschafft hat, dort mit Drohnen ein Ölterminal in Brand zu setzen. Auch ein russischer Marinestützpunkt wurde nach Angaben des ukrainischen Präsidenten Selenskyj getroffen, zudem eine Rüstungsfabrik in Tambow, südlich von Moskau. Solche Schläge tief im russischen Staatsgebiet zeigen, wie fähig ukrainische Langstreckendrohnen mittlerweile sind, ordnet die Rheinische Post ein. Es ist nicht das erste Mal, dass das Petersburger Wirtschaftsforum anders verlief, als Putin es sich vorgestellt hatte, meint das Magazin Cicero und führt aus: 2022 war der wichtigste Gast der kasachische Präsident Tokajew. Dieser hatte Putin offen ins Gesicht gesagt, dass sein Land die von Moskau erklärten Annexionen nicht anerkennen werde. Seine Regierung respektiere vielmehr die UN-Charta. Putin war völlig perplex. Nur mühsam konnte er offenbar seine Wut über diese Brüskierung überspielen. Und nun führen die schwarzen Rauchwolken über dem Ostende des finnischen Meerbusens den Gästen vor, dass die russische Flugabwehr nicht in der Lage ist, einen Schwarm aus Billigdrohnen vollständig abzufangen. Zu dem Wirtschaftsforum sind in diesem Jahr neben AfD-Politikern auch wieder einzelne deutsche Unternehmensvertreter gereist. Dazu wirft die neue Osnabrücker Zeitung ein: Die rein ökonomische Logik blendet aus, in welchem politischen Kontext solche Kontakte stattfinden. Denn jede Form westlicher Präsenz auf russischen Veranstaltungen hat unweigerlich eine symbolische Dimension. Russlands Präsident Putin kann sie als Zeichen nachlassender Isolation deuten und wird dies propagandistisch ausschlachten. Das hat er bereits in der Vergangenheit unter Beweis gestellt. Unternehmen mögen ihre Teilnahme als pragmatisch und unpolitisch verstehen. In der außenpolitischen Realität ist sie das nicht, mahnt die neue Osnabrücker Zeitung. Nun zur sogenannten Rente mit 63. Einer aktuellen Berechnung zufolge würden die öffentlichen Kassen um 9,5 Milliarden Euro pro Jahrgang entlastet, wenn die abschlagsfreie Rente nach 45 Beitragsjahren abgeschafft würde. Die Zeit schreibt dazu in ihrer Online-Ausgabe: Ursprünglich hat die damalige Große Koalition 2014 dieses Modell eingeführt, um hart körperlich arbeitende Menschen zu entlasten, den in der Debatte häufig erwähnten Dachdecker oder eine Pflegekraft beispielsweise. In der Realität aber profitieren größtenteils die Falschen. Laut einer Untersuchung des Deutschen Instituts für Wirtschaftsforschung ist weniger als ein Drittel derjenigen, die abschlagsfrei aufhören zu arbeiten, im Berufsleben hoch belastet. Eine Reform, die ihr Ziel verfehlt, gehört abgeschafft. Vor allem jetzt, wo der demografische Wandel das System belastet, fordert die Zeit. Der Kommentator der Mediengruppe Bayern sieht es so: Nun ist niemandem ein Vorwurf zu machen, wenn er diese Möglichkeit in Anspruch nimmt. Und doch ist dies ein Fehlanreiz, den man politisch überdenken sollte. Viele von denen, die es in Anspruch nehmen, arbeiten danach in Minijobs weiter. Oft sind es gerade die besser bezahlten, die früher gehen. Eine komplette Abschaffung wäre freilich verfehlt. Das würde auch die SPD nie mitmachen. Aber man sollte genauer hinsehen, Verdienstgrenzen berücksichtigen, die Art der geleisteten Arbeit stärker gewichten, die Lebenssituation. Für eine pauschale frühere Verrentung fehlt aber die plausible Begründung. Der Wert von 45 Beitragsjahren ist schließlich auch recht willkürlich gewählt, postuliert die Mediengruppe Bayern. Und zum Schluss noch ein Kommentar zum Kölner Dom. Das heutige Fronleichnamsfest ist der letzte hohe katholische Feiertag, an dem Besucher gratis das Gotteshaus betreten können. Einen spontanen Besuch lässt man sich eher selten 12 Euro kosten, findet die Welt. Die neue Regelung macht keinen Unterschied zwischen Touristen und Einheimischen, die immer mal wieder gern auf einen Moment in die Kirche gehen, um innezuhalten oder einfach nur den Raum auf sich wirken zu lassen. Der Dom ist vor allem ein Gotteshaus, das schon per Definitionem allen Menschen offen stehen sollte. Mit einem Eintrittsgeld wird er nun kommerzialisiert. Ein Gotteshaus mit Drehkreuz bleibt ein Gotteshaus, aber es fühlt sich nicht mehr ganz so an. Und das war die Welt, mit der diese Presseschau endet. Die Redaktion hatte Cengiz Ünal und David Ehl. Sprecherin war Anja Gavlik.

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2: Immer mehr junge Menschen in Deutschland sagen zurzeit, dass es schwieriger geworden ist, ins Berufsleben zu starten. Die Spielregeln auf dem Arbeitsmarkt haben sich offenbar etwas verändert. Der Wettbewerb um gute Einstiegsjobs ist hoch und gleichzeitig steigen die Erwartungen an die Berufseinsteiger. Eine aktuelle Umfrage auf LinkedIn zeigt, welche Herausforderungen die 18- bis 29-Jährigen beim Jobeinstieg haben. Andreas Sukel hat die Ergebnisse.
3: Welche Herausforderungen siehst du beim Berufseinstieg? Das wollte das berufliche Netzwerk LinkedIn von 1000 18- bis 29-Jährigen wissen. Dazu LinkedIn-Karriereexpertin Gabi Wasensteiner.
4: Über ein Viertel der Befragten sagt, dass es zu wenig Einstiegsstellen gibt oder die geforderten Qualifikationen kaum zu erfüllen sind. Fast ein Drittel sieht fehlende Kontakte als größte Hürde und etwa die Hälfte weiß nicht, wie sie bestehende Kontakte für die berufliche Entwicklung gezielt nutzen kann. Gleichzeitig halten über 80% das sogenannte Vitamin B für sehr wichtig.
3: Klassische Bewerbungsunterlagen allein reichen heute immer seltener aus.
4: Networking beeinflusst berufliche Chancen heute entscheidend. Und die gute Nachricht ist, dass Netzwerken über digitale Plattformen wie LinkedIn für alle zugänglich wird. Mein Tipp? Produziert euer eigenes Vitamin B. Also geht auf Menschen zu, die auf derselben Uni waren, pflegt eure LinkedIn-Profile und tretet hier mit anderen in Austausch. So ergeben sich berufliche Chancen.
2: Das war ein Beitrag von Andreas Sukel. Ich bin Pepe Vogt und Sie hören Radio SRB.

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1: Die umfassende Sanierung der Villa Bergfried in Saalfeld ist dank Bundesfördermitteln erfolgreich abgeschlossen worden. Fassade und Fenster des denkmalgeschützten Ensembles erstrahlen bereits in neuem Glanz. Dennoch stehen weiterhin zahlreiche kleinere Restaurierungsarbeiten im Park- und Villenbereich aus. Diese Aufgaben übernimmt der Verein Freunde des Bergfrieds, der sich der Erhaltung der Anlage verschrieben hat. Am Dienstag, dem 2. Juni, erhielt der Vereinsvorsitzende Matthias Graul Fördermittelbescheide in Höhe von insgesamt knapp 10.000 Euro. Knapp 5.000 Euro stammen aus Lottomitteln des Freistaats Thüringen, übergeben durch Bildungs-, Wissenschafts- und Kulturminister Christian Tischner. Die Mittel sind für die Sicherung und Aufarbeitung des historischen Geländers am Glockenturm vorgesehen. Weitere rund 5.000 Euro stellt die Kulturstiftung der Kreissparkasse Saalfeld-Rudolstadt bereit. Damit soll die Wiederherstellung einer historischen Brunnenfigur im Park finanziert werden. Bei der Übergabe waren unter anderem Bürgermeister Dr. Steffen Kania, Landtagsabgeordneter Mike Kowalek sowie zahlreiche Vereinsmitglieder anwesend. Für einen musikalischen Beitrag sorgte Knut Schieferdecker, der das Carillon im Glockenturm spielte. Die Restaurierung des Geländers am Glockenturm war zuvor bereits abgeschlossen worden und hatte rund 8.000 Euro gekostet. Neben Beiträgen der historischen Vereinigung Saalfeld und eines lokalen Unternehmens trug auch der Verein der Bergfried-Freunde selbst einen Teil der Kosten. Auch die Wiederherstellung der Brunnenfigur schreitet voran. Der sogenannte Gaukler wurde anhand historischer Fotografien rekonstruiert und in einer Bronzegießerei neu gefertigt. Derzeit erfolgt die originale farbliche Gestaltung. Bis zum Jahresende soll die Figur wieder an ihrem ursprünglichen Standort im Park aufgestellt werden. Das waren Auszüge einer Pressemitteilung des Landratsamts Saalfeld-Rudolstadt und Janis Xenos, Radio SRB.

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1: Am Freitag, den 29. Mai, war Tag der Nachbarschaft. Die Lebenshilfe Saalfeld-Rudolstadt lud aus diesem Grund alle Interessierten von 10 bis 13 Uhr zum Austausch in den Rudolstädter Neumarkt ein. Warum und was es dort gab, konnte ich vor Ort erfahren.
2: Hallo, ich bin Michael Marbach, ich bin der momentane Koordinator der Freiwilligenagentur Vielfalt im Landkreis Saalfeld-Rudolstadt. Wir haben uns heute hier versammelt im Rahmen des Aktionstages Tag der Nachbarschaft und wir wollen hier ein bisschen herausfinden, auch wie Gemeinschaft funktioniert, wie die Menschen zusammenkommen, welche Begegnungsräume so möglich sind, ja, welche Beteiligungsformate möglich sind, da wir daran interessiert sind, dass diese Gemeinschaft auch wächst.
1: Was ist denn die Freiwilligenagentur überhaupt?
2: Die Freiwilligenagentur Vielfalt konzentriert sich darum, Beratungsleistungen anzubieten, einmal für Ehrenamtliche oder Menschen, die ehrenamtlich tätig werden wollen, also sich engagieren wollen, und auf der anderen Seite zu beraten bei der Vereinsentwicklung. Wir beschulen Menschen, die engagiert sind, vorwiegend Initiativen auch, gemeinnützige Formate, die wir entsprechend unterstützen. Da geben wir Bildungsangebote wie Vereinsrechtsschulung, Kassenwerten und so weiter. Können Sie alles auf unserer Homepage finden. Dann haben wir auch einen großen Anteil in Vernetzungsarbeit. Wir wollen uns da positionieren, wo es möglich ist, Menschen zu erreichen, die Engagement betreiben.
1: Was ist genau das Ziel des Tages der Nachbarschaft für Sie heute?
2: Heute geht es für mich darum, dass wir hier einen Raum geschafft haben, wo Menschen zusammenkommen können, sich treffen können, miteinander in Austausch kommen, einfach auch Dienste sich vernetzen können, Austausch finden können und auch kennenzulernen, wie Gemeinschaft funktioniert.
1: Wie funktioniert denn Gemeinschaft?
2: Gemeinschaft zeichnet sich dadurch aus meiner Sicht, dass ja, die Lebensqualität hoch bleibt.
1: Und welche Menschen möchten Sie denn konkret damit erreichen?
2: Also wir sind jetzt erstmal hier offen für alle Menschen. Natürlich gibt es auch noch andere Formate, aber hier geht es erstmal vorwiegend darum, wirklich alle Menschen zusammenzubringen, die dazu gerne was sagen möchten.
1: Und wir sind jetzt hier bei der Lebenshilfe. Welcher Zusammenhang besteht denn zwischen der Lebenshilfe und der Freiwilligenagentur in dem Tag?
2: Lebenshilfe Kreisvereinigung Saalfeld-Rudolstadt e.V. ist der Träger der Freiwilligenagentur Vielfalt und unterstützt uns bei jedem Vorhaben, was wir haben, und sind auch hier bestens vernetzt mit den anderen Diensten, unter anderem Unterstützungsleistungen im Alltag, auch der familienentlastende Dienst. Unter anderem ist auch heute hier zu Gast die Beratungsstelle für Menschen mit Behinderungen.
1: Und wie läuft denn so ein Tag der Nachbarschaft hier bei euch ab?
2: Wir haben jetzt hier ein paar Stände aufgebaut. Also hier geht es erstmal auch darum, dass wir auch Ehrenamtliche zu Wort kommen lassen, die für uns tätig sind. Wir haben einen kleinen Tauschbasar. Wir haben Kaffee, um überhaupt erstmal ins Gespräch zu kommen. Kleine Bastelrunde gemacht für Menschen, die gerne auch handwerklich was machen wollen. Ja, und so gehen wir an die Sache ran.
1: Auch mit ein paar von den Ehrenamtlichen konnte ich sprechen.
3: Ich bin Frau Webi. Ich arbeite im Migrationsbüro als Lebenshelfer. Wir beraten die Migranten, und auch ich arbeite bei Freiwilligenagentur. Auch wir beraten die Ehrenamtlichen, gerne was machen wollen.
1: Warum sind Sie heute genau hier?
3: Das ist Tag der Nachbarn. Es ist ein großer Tag eigentlich, wo man zeigen, was er hat, was wir anbieten können, was wir arbeiten in unserem Haus, und dass auch im Kontakt mit den Menschen kommen können. Wir haben auch Kunstangebot, Malerei, Knetsachen, Kletterbauen, so weiter und so fort. Das ist ein bisschen so in Bewegung zu kommen.
1: Warum ist denn Ihnen Gemeinschaft oder Engagement so wichtig?
3: Das Gesellschaft braucht die Leute, die engagieren wollen, die ehrenamtlich arbeiten, und dass die Gesellschaft braucht Unterstützung von denen. Das ist ganz wichtig, immer neue Leute zu gewinnen, auch im Gespräch mit den Leuten zu kommen, und es ist auch die Migranten auch zugewinnen als ehrenamtlich, und das machen wir das. Und wir haben zu viele Migranten, die sich bei uns angemeldet, die wollen was tun, ihre Sprachkenntnisse zu verbessern, die deutsche Gesellschaft mehr zu verstehen, und wir arbeiten ganz tief in dem Thema. Migranten in die Gesellschaft zu integrieren durch Engagement.
1: Und was können denn zum Beispiel Migranten durch Engagement bei Ihnen denn machen?
3: Die machen viel eigentlich, die helfen bei jeder Veranstaltung, dann die kommen uns zu helfen und unterstützen. Auch in unserem Haus machen die auch Haushalt, die jetzt eine andere Sprache haben, Deutsch, Kurdisch. Ja, die können auch Übersetzer oder Dolmetscher bei uns, Dolmetscherin sein. Es ist was Gutes auch für jedes Angebot, dass die da sind. Bei viel Kaffeevielfalt, die sind auch, kochen die Kaffee, sitzen mit den Leuten, quatschen, hören und so weiter.
4: Ich heiße Luisa Julie Löffler, bin 23 Jahre alt und arbeite hauptamtlich für die Lebenshilfe.
1: Und was machst du genau bei der Lebenshilfe?
4: Ich bin die Leitung vom Familienentlastenden und Unterstützenden Dienst.
1: Was macht man da?
4: Wir machen Freizeitangebote für Menschen mit Behinderung, Gruppenbetreuung, Einzelbetreuung, damit sie einfach eine schöne, sinnvolle Freizeitgestaltung haben. Und es soll eben Spaß machen, es ist auch Bildung dabei und das für jung bis alt.
1: Und warum bist du genau heute hier?
4: Weil ich meinen Kollegen, den lieben Herr Marbach, unterstützen wollte bei der Veranstaltung Tag des Nachbarn.
1: Und was ist dir denn an Nachbarschaft und Engagement so wichtig?
4: Wir sind natürlich auf unsere Ehrenamtlichen angewiesen. Wir freuen uns immer über alle, die freiwillig uns unterstützen, egal jetzt in welchem Bereich. Und durch zum Beispiel heute den Tag des Nachbarn werden wir ja gesehen, können Aufmerksamkeit erregen und hoffentlich auch Leute dazu bewegen, vielleicht bei uns im Ehrenamt was zu machen. Und Nachbarschaft, eine gute Nachbarschaft ist immer wichtig. Also Verständnis, auch gegenseitige Hilfestellung ist immer gut.
1: Würdest du dir noch irgendwas wünschen für Engagement allgemein hier in der Region?
4: Dass viel mehr Leute sich eben überhaupt mal über das Ehrenamt informieren würden. Also wir merken, es wird leider immer weniger. Also immer weniger Menschen haben Interesse am Ehrenamt. Und für uns ist es natürlich unheimlich wichtig und auch für die Leute, die eben auf Ehrenamtliche angewiesen sind. Und deswegen, wir würden uns einfach freuen, würden sich mehr Leute informieren. Es gibt ja auch ganz viele Bereiche, wie man das machen kann. Unterstützung im Haushalt oder wie bei uns bei diesen Freizeitaktivitäten. Also es gibt ja total verschiedene Sachen, wie man sich ehrenamtlich engagieren kann.
5: Mein Name ist Silke Kneschke und ich arbeite als freie Beraterin für die Lebenshilfe über das Land Thüringen und ja, mache das sehr, sehr gerne. Freue mich auf diese unterschiedliche Art und Weise, wie man da mit Menschen ins Gespräch kommt, was es doch für Problematiken gibt. Und das ist was, was meinem Beruf oder meine Arbeit auch so interessant macht. Es ist eben nicht nur das eine, sondern da kommen eben noch ganz viele Probleme hinzu, wo man dann Lösungsansätze finden sollte, wo man die Menschen mit begleitet, gemeinsame Anträge ausfüllt oder auch dann Behördengänge meistert. Das ist mal so grob umfasst jetzt mein Aufgabengebiet.
1: Und warum sind Sie heute genau hier?
5: Ja, ich bin hier, weil ich in letzter Zeit mitbekommen habe oder eigentlich auch schon die Monate davor, dass es eine große Nachfrage gibt an Beratungsangeboten oder Leute, die eine Beratung brauchen, die Fragen haben, weil die Lebenshilfe das verschiedentlich im Angebot hat und dementsprechend auch wir präsent sein wollen. Und das betrifft jetzt nicht nur die Beratung, das betrifft jetzt die Freiwilligenagentur, das betrifft den FED oder die Unterstützungsleistungen im Alltag. Das sind alles Zweige und Bereiche unserer Lebenshilfe. Und ich als Beratungsstelle jetzt, wenn Menschen zu mir kommen und Probleme haben, kann die natürlich dann auch in die einzelnen Bereiche mit weiter vermitteln. Gerade was jetzt zum Beispiel die Unterstützungsleistung im Alltag anbelangt, da gibt es mal eine Haushaltshilfe oder Fahrdienste. Der FED zum Beispiel, das ist der familienentlastende Dienst. Na, der hilft dann eben Familien, wo, ich sage jetzt mal, besondere Menschen mit Behinderungen dann eine Freizeitgestaltung genießen können. Ja, und so versuchen wir halt Lösungen zu finden für Probleme und Menschen gut weiter zu vermitteln.
1: Das war Jannis Xenos mit der Lebenshilfe Saalfeld-Rudolstadt, Radio SRB.

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1: Gemeinsam Radfahren und zugleich ein starkes Zeichen für die Förderung des Radverkehrs setzen. Diese Ziele verfolgt die erste Thüringer Sternfahrt des Allgemeinen Deutschen Fahrradclubs ADFC Thüringen. Am 7. Juni machen sich Radfahrende aus allen Teilen des Freistaats auf den Weg nach Erfurt, um dort ein Strategiepapier zur Verbesserung der Radverkehrsinfrastruktur an Verkehrsminister Steffen Schütz zu überreichen. Mobilität ist eine zentrale Voraussetzung für gesellschaftliche Teilhabe und damit eine der entscheidenden Zukunftsfragen. Dem Radverkehr kommt hierbei eine Schlüsselrolle zu, erklärt Carsten Pelke, Vorsitzender des ADFC Thüringen. Zwar werde die Bedeutung des Radverkehrs in politischen Konzepten und Vereinbarungen anerkannt, doch mangele es vielerorts noch an einer konsequenten Umsetzung. Mit unserer Sternfahrt setzen wir ein sichtbares Zeichen dafür, dass die Mobilitätswende aktiv vorangebracht werden muss. Das Strategiepapier des ADFC Thüringen basiert auf zahlreichen Gesprächen mit Verantwortlichen aus Politik und Verwaltung. Es benennt bestehende Hürden in der Radverkehrsförderung und zeigt konkrete Lösungsansätze auf. Ziel ist ein strukturiertes System, das auf klaren Standards, Transparenz, Beteiligung sowie einer konsequenten Nutzung digitaler Möglichkeiten basiert. Die zentrale Übergabe des Papiers findet am Nachmittag vor der Thüringer Staatskanzlei in Erfurt statt. Zuvor treffen die aus verschiedenen Regionen kommenden Radgruppen auf dem Domplatz zusammen und absolvieren eine gemeinsame Radrunde durch die Stadt. Radfahrende aus unserem Landkreis können sich an folgenden Punkten anschließen. Beim Start um 7.45 Uhr am Bahnhof Bad Blankenburg und um 8.20 Uhr beim Start auf dem Rudolstädter Markt. Gegen 13.30 Uhr treffen die Sternfahrtgruppen am Domplatz ein und um 14 Uhr beginnt die gemeinsame Radrunde. Ab ca. 14.30 Uhr ist der

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1: Meine sehr geehrten Damen und Herren, ich freue mich sehr, Sie durch unsere heutige Abschlussveranstaltung unseres Digitalisierungsprojektes HiDigital begleiten zu dürfen. Mein Name ist Sabrina Lüderitz, ich bin die Direktorin des Thüringer Landesmuseums HiDexpo. Und ich habe die schöne Aufgabe, Sie heute durch diesen frühen Nachmittag, gesättigt sind Sie hoffentlich jetzt alle halbwegs, durch diesen frühen Nachmittag begleiten zu dürfen.
2: Am Freitag, den 29. Mai, wurde auf Schloss Heidecksburg in die Reithalle zum feierlichen Projektabschluss zu HiDigital geladen. Unter den Gästen waren Landrat Marco Wolfram und Christine Halvers vom Thüringer Bildungsministerium, Abteilung Kunst und Kultur. Nach der Begrüßung der Gäste von der Direktorin Sabrina Lüderitz sprach Landrat Marco Wolfram zum Erfolg des Projektes und dankte für die gelungene Arbeit. So, jetzt habe ich hier den Landrat, den Herrn Wolfram, hier vor meinem Puschel. Und ja, was bedeutet HiDigital für den Landkreis?
3: Ja, das ist ein ganz tolles Projekt und da muss man sagen, da hat die Politik wirklich mal was Gutes getan, dass der Bund und die Länder hier Geld zur Verfügung gestellt haben, dass wir unsere Bestände im Museum digitalisieren können, dass wir sie aufbereiten können, dass wir sie für die Bildung bereitstellen können, dass wir sie für die Museen, für den Tourismus bereitstellen können und aber auch für die wissenschaftliche Forschung. Und da hat unser Team was ganz Großartiges geleistet in den letzten 5 Jahren, eben unterstützt, auch durch zusätzliche Mitarbeiter und neue Technik. Und was hier entstanden ist, kann ich alle nur herzlich einladen, sich das mal anzuschauen. Das lässt einen nicht wieder los.
2: Welche Perspektiven wünschen Sie sich für die Zukunft?
3: Naja, wir haben jetzt eine Dauerausstellung im naturhistorischen Bereich dadurch bekommen und haben aber natürlich noch eine ganz große Aufgabe, denn es sind noch viele weitere Dinge zu digitalisieren. Das ist der Anfang gemacht jetzt und es ist dabei schon was Gutes entstanden. Was für die Zukunft wichtig ist, ist glaube ich auch, dass das in Thüringen einheitlich dann archiviert wird und hier ist auch der Grundstein mit diesem Projekt gelegt worden, dass viele von den Objekten jetzt in Zusammenarbeit mit der Universität Jena in der Öffentlichkeit auch digital verfügbar gemacht werden. Und das ist ein ganz tolles Projekt, was dann auch in der Zukunft quasi sicherstellt, dass unsere Museumsbestände für alle zugänglich sind.
2: Eine große Bereicherung auf jeden Fall.
3: Eine große Bereicherung, also sowohl im Digitalen, aber natürlich jetzt auch durch das Erlebbare in unserer neuen Ausstellung, auch im ganz Praktischen. Also man kann natürlich nach wie vor ins Museum gehen, was ja auch sehr wichtig ist, kann sich alles erklären lassen und kann es auch auf spielerische Art und Weise ganz viel lernen.
2: Das interessiert ja auch die Kinder, die kann man dann ja gut heranführen an diese Sachen, ne? Dadurch spielerisch. Ne?
3: Genau, ne? Weil parallel sieht man eben dann genau ganz konkret, wie Fische, wie Korallen aussehen, auch beschrieben alles und wird so schrittweise in die Welt des Wissens hineingezogen.
2: Frau Havers vom Bildungsministerium, Abteilung Kunst und Kultur. Hallo.
4: Hallo.
2: Warum ist es wichtig, HiDigital solche Projekte zu unterstützen und zu fördern? Was ist das Wichtigste daran?
4: Ja, es ist einfach wichtig, dass die Menschen sich damit identifizieren können und die Museen, die ja sehr konkurrieren, auch mit anderen Freizeitangeboten, dass sie einfach in eine zeitgemäße Entwicklung kommen, in eine zeitgemäße Vermittlung kommen und dadurch Zielgruppen erreichen, die eben sonst auf konventionellem Wege, auf analogem Wege nicht so zu erreichen sind.
2: Wie verändert die Digitalisierung die Bildungs- und Kulturarbeit? Wie verändert sich das dadurch?
4: Aus unserer Sicht natürlich einerseits, wie immer alles, hat positive Aspekte und natürlich auch negative Aspekte. Einerseits natürlich die positiven Aspekte. Wir sind schneller vernetzt, größer vernetzt. Die kulturschaffenden Ergebnisse sind schneller online, sind schneller da. Auf der anderen Seite ist aber natürlich auch KI ein Reizthema, was den einen eben wirklich auch sehr hilfreich ist. Wir nutzen alle im Prinzip KI, wenn ich in Urlaub fahre, wenn ich irgendwo touristisch, lasse ich mir einen Plan über KI erstellen. Aber auf der anderen Seite ist eben auch dann ganz schwierig zu erkennen, ist das noch echt, ist das noch authentisch?
2: Schwierig, ja,
4: genau.
2: Auf jeden Fall.
4: Und in den Museen, so wie hier, ist es dann eben auch wirklich so, dass eben diese Authentizität einfach gewahrt bleibt. Die Museen sind Orte des Vertrauens auch.
2: Eben. Jetzt bin ich bei der Frau Lüderitz. Frau Lüderitz, Sie haben ja vorhin das mit der Frau Dr. Reinhardt so wunderbar im Duett, also im Dialog so dargestellt, was Sie alles gemacht haben. Und es war sehr viel Arbeit. Und was hat Sie jetzt daran besonders beeindruckt und begeistert und sind noch Erinnerungen geblieben.
5: Besonders schön ist eigentlich auch diese Zusammenarbeit mit allen Mitarbeitern gewesen. Also das ist ein ganz tolles Team gewesen. Wir hatten wirklich viel Spaß. Es gibt immer viel zu entdecken. Also das haben wir auch so ein bisschen anklingen lassen. Es ist schon manchmal verrückt, wo so aus Platzmangel manchmal auch Objekte gelagert werden, ja. in welchen Schachteln halt. Also Mancherie war immer sehr beliebt. In Mancherie-Schachteln, wir hätten auch eine Kulturgeschichte der Mancherie-Schachtel machen können. Cool. Eben sehr viele Muscheln und Steine. Das ist dann halt auch, das bettet man dann natürlich um. Also da gibt es dann spezielle Museumsschachteln, die man dann jetzt benutzt. Aber auch allein sowas ist halt irgendwie lustig. Also das erheitert einen so ein bisschen den Tag und man bleibt trotzdem ehrfürchtig vor den Objekten, aber es ist so ein bisschen lockerer dann halt.
2: Und viel Arbeit war, haben Sie ja gesagt, Sie haben vorhin so schön gesagt, Sie haben Ordnung in das Chaos gebracht sozusagen.
5: Genau, ja. Und das ist wirklich wörtlich gemeint. Also manchmal steht man oder haben wir wirklich vor Schränken gestanden, wo wir gedacht haben, oh mein Gott, wo fangen wir da jetzt an? Aber man fängt dann einfach an, sozusagen Schritt für Schritt. Und dann ist es auch schön zu sehen, wenn es dann irgendwie sortiert ist und man sieht es dann alles so aufbereitet. Genau, und man findet halt auch Dinge wieder. Das ist wirklich
2: zu Hause. Man findet, man auch in Ordnung hat, findet man die Sachen auch besser wieder.
5: Genau, und bei etwa 1 Million Objekten, die wir haben und diesen vielen Räumlichkeiten im Schloss und auch in unserem Außendepot, ist das halt eigentlich das A und O, dass man die Objekte dann auch wiederfinden kann. Dank der Digitalisierung kann man das sogar alles verschlagworten, dass man den Standort mit einscannt und dann weiß man immer genau, wo sich gerade welches Objekt befindet.
2: Also wird sich die Museumsdigitalisation auch noch weiterentwickeln?
5: Und das wird auch noch dauern. Also das ist auch leider etwas, also ich meine, das ist ja wirklich schon seit Jahrzehnten, wird auch digitalisiert. Man hat halt begonnen, ich sag mal, mit einfachen Dateiformaten wie ein JPEG und dann heißt es dann, wir brauchen aber TIFFs. Man fängt auch immer ein Stück weit wieder immer von vorne an. Man geht 2 Schritte vorwärts und einen wieder zurück.
2: So, jetzt bin ich hier mit der Projektleiterin, mit der Antonie Lau, verabredet. Hallo Antonie.
6: Hallo.
2: Die Anspannung ist jetzt von dir gefallen. Du bist jetzt froh, dass die 3 Jahre gut gelaufen sind, sag ich mal.
6: So kann man sagen. Also das Revue passieren lassen dieser turbulenten 3 Jahre, also das war jetzt wirklich viel intensive Arbeit und spannende Einblicke in die Sammlung hier des Naturhistorischen Museums in der Heidecksburg. Und wir können schon sagen, nach der relativ kurzen Zeit, ne, können wir da doch gute Ergebnisse vorweisen. Wir haben also jetzt eine neue Dauerausstellung mit vielen neuen Attraktionen, möchte ich es schon fast nennen.
2: Ja, so kann man es eigentlich sagen, ja.
6: Wie das Rudolstädter Korallenriff. Ne? Ja. Das ist jetzt erstmal so, auf dem Schloss ein Korallenriff. Kann man sich überraschen.
2: Sehr ungewöhnlich.
6: Genau, ja. Genau, also die Naturkunde-Ausstellung ist wirklich generell überholt worden. Wir haben in die alte Ausstellung, die tolle Elemente hat, haben wir einfach ein paar neue Akzente gesetzt, so kann man sagen.
2: Was war jetzt die größte Herausforderung bei dem Projekt?
6: Da muss ich sogar nachdenken, weil es waren mehrere Herausforderungen.
2: Das glaube ich auch. Es war alles eine einzige Herausforderung.
6: Erstmal, die größte Herausforderung ist, diese riesige Sammlung in diesem kurzen Projektzeitraum zu bearbeiten.
2: Und bist du jetzt ein bisschen traurig, dass du gehen musst nach 3 Jahren? Schade eigentlich, ne?
6: Auf jeden Fall. Es war ganz toll, hier in diesem Museumsteam zu arbeiten. Das ist gerade so ein bisschen ein emotionales Thema. Ich könnte mir vorstellen, dass hier noch sehr viel an Arbeitskraft gebraucht würde.
2: Vielleicht sehen wir uns wieder. Vielleicht kommst du wieder zurück. Und wo gehst du jetzt hin?
6: Man weiß es ja.
2: Du gehst jetzt nach Jena.
6: Nach Jena, in die städtischen Museen, ja.
2: Genau. Dann wünsche ich dir alles Gute, danke für deine Zeit. Wir gehen jetzt noch ein bisschen im Museum rum und vielleicht sehen wir uns hier wieder. Ich würde mich sehr freuen. Ja. Dankeschön. Es war ein wunderschöner Nachmittag, Tag kann man schon sagen, mit vielen interessanten Menschen und eine wunderbare Stimmung. Und ich war vor Ort und habe mit den genannten Leuten gesprochen. Musikalisch umrahmt wurde dieser Nachmittag von dem Duo Seitenverkehrt, Caroline Haare und Stefan Müller. Ich bin Lilo Franke, Radio SRB.

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1: Was gibt es in der Stadtbibliothek in Rudolstadt im Juni wieder zu erleben? Darüber spreche ich wieder mit der Annelie. Hallo Annelie.
2: Hallo Lilo.
1: Es geht los am 5.6. 18 Uhr mit einer Lesung.
2: Genau, da kommen Tamar Düsiol und Alina Plohmann zu uns. Und sie werden ein Werk, ein Gedichtband vorstellen, der heißt Bad Times Poetry. Und da geht es um Lyrik für schlechte Zeiten. Da sind 50 Beitragende in diesem Werk und sie werden verschiedene Gedichte vorlesen. Und ich kann nur sagen, Tamar Düsiol war schon mal bei uns. Das ist wirklich eine ganz tolle Veranstaltung. Wir wollten die gerne im Lesegarten machen. Die Wettervorhersage ist nicht die beste, also wir werden uns in der Aula treffen. Eintritt ist frei, da es in Kooperation mit der Rosa-Luxemburg-Stiftung stattfindet. Am 11.06. um 19 Uhr kommt der Landschaftsarchitekt Michael Dane aus Tiefengruben zu uns und wird über englische Gärten Südenglands und Nordwestenglands sprechen. Und ich glaube, das wird eine ganz tolle Veranstaltung, besonders vor dem Tag der offenen Gärten. Das nächste, am 16.06. um 19 Uhr kommt Christoph Links zu uns. Er ist ja bekannt als Verleger und er spricht über verschwundene Verlage, ein unbekanntes Kapitel ostdeutscher Kulturgeschichte. Und er wird an dem Abend im Gespräch sein mit Steffen Mensching. Der Eintritt ist auch hier.
1: Und am Mittwoch, den 17.06. um 16 Uhr gibt es wieder einen Vortrag von Dr. Thomas Franzke, Schiller über Goethe. Und das würde dann für Nichtmitglieder der Goethe-Gesellschaft 5 Euro kosten.
2: Genau, das ist ja immer ein ganz toller Veranstaltungspunkt im Monat. Die Goethe-Gesellschaft dieses Mal, nur leider muss ich dazu sagen, zum letzten Mal in der Stadtbibliothek. Ab September ist dann die Goethe-Gesellschaft die Veranstaltung im Schillerhaus.
1: Alles klar. Dann sind wir beim Donnerstag, den 18.06. um 19 Uhr. Da gibt es eine Lesung mit Nils Westerbör und der wird aus seinem neuen Science-Fiction-Roman vorlesen.
2: Genau, der Nils Westerbör war ein Hinweis von einem Leser. Er schreibt Science-Fiction-Romane und wohnt in Jena. Der ist auch eigentlich Lehrer dort an der Schule. Und die Romane haben wirklich auch schon Auszeichnungen erhalten. Und innerhalb der Thüringer Literaturtage wird er nun hier in Rudolstadt sein. Eintritt ist 6 Euro.
1: Und dann der letzte Programmpunkt am 21.06. wie jedes Jahr offene Gärten. Das beginnt 10 Uhr und endet 17 Uhr und der Eingangsgarten ist in der Stadtbibliothek in Rudolstadt.
2: Richtig, es gibt noch zwei andere in Bad Blankenburg und in Engerdar, sind auch noch Eingangsgärten für das Städtedreieck. Und was bei uns ganz besonders ist, um 11 Uhr singt der Gospelchor Stay aus Pfanzfürbach.
1: Und da können auch die Teilnehmer, also wer jetzt kommt zu den Gärten, dann die Liste sehen, wo die anderen Gärten noch zu besuchen sind.
2: So läuft das, man zahlt einen kleinen Obolus, bekommt die Karte und dann weiß man erst an dem Punkt, wo sind die anderen Gärten.
1: Das ist ja jedes Jahr und das wird jedes Jahr sehr gut angenommen.
2: Richtig, ja.
1: Gut, dann sind wir schon fertig mit dem Juni.
2: Genau.
1: So schnell geht's.
2: Richtig.
1: Über das Programm in der Stadtbibliothek in Rudolstadt für den Monat Juni sprach ich wie immer mit Annelie Kaslik und ich bin Lilo Franke, Radio SRB.

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1: Das 32. Rudolstädter Altstadtfest findet in der Zeit vom 5. bis 7. Juni statt. Im Zeichen der 1250-Jahr-Feier werde ich jetzt erfahren, welche Höhepunkte es gibt und was die Besucher erwartet. Darüber spreche ich jetzt mit dem Veranstaltungsreferenten Frank Grünert und mit dem Pressereferenten Michael Wirkner. Hallo.
2: Na hallo.
3: Hallo Lilo.
1: Ja, was erwartet die Besucher und Besucherinnen in diesen Tagen?
3: Ja, das Rudolstädter Altstadtfest wird natürlich erwartungsgemäß wieder ein Höhepunkt im Veranstaltungskalender der Stadt Rudolstadt werden. Und im Hinblick auf unser Stadtjubiläum 1250 Jahre Rudolstadt haben wir natürlich überlegt, was wir unseren Besucherinnen und Besuchern an Besonderem bieten können. Das heißt, neben den normalen Angeboten, die es in jedem Jahr zu erwarten gilt, haben wir einiges Besonderes zusammengestellt. Und darüber können wir uns heute gern unterhalten.
1: Ja, welche Höhepunkte sind jetzt zu erwarten am Freitag und am Samstag?
2: Ja, also fangen wir doch einfach mal vielleicht relativ chronologisch an, ja. Damit wir auch den Überblick nicht verlieren, denn wir haben ein, wie ich doch finde, wieder ein sehr reichhaltiges und abwechslungsreiches Programm zusammengestellt. Freitag haben wir zum Auftakt, wie auch schon in den vergangenen Jahren, wieder dem Chor des Gymnasiums Fridericianum zu Gast. Diesmal mit der Präsentation des neuen Albums »Nur an dir«. 2015 trat der Chor erstmals außerhalb des schulischen Rahmens auf, übrigens auch schon auf dem Rudolstädter Altstadtfest, hatte quasi da seine Premiere gehabt für die Öffentlichkeit und begeistert seitdem regelmäßig auf dem Rudolstädter Altstadtfest und vielen Orten in der Stadt und darüber hinaus mit seinem Publikum, mit frischen Arrangements aus bekannten Pop- und Rocksongs und bekannten Titeln verschiedener Liedermacher, freuen wir uns sehr, dass der Chor auch dieses Jahr wieder dabei ist. Ja, danach wird die Partyband Joybox mitreißende Partymusik spielen. Gleich zweimal übrigens an diesem Abend. Eine Band mit einer wahnsinnigen Bühnenpräsenz, Power, ganz viel Stimme und Liebe zur Musik. Also hier bleibt ganz sicher kein Tanzbein unbewegt. Dann sind wir sehr, sehr froh, dass wir bei einem eintrittsfreien Fest wie dem Rudolstädter Altstadtfest Vincent Groß präsentieren können. Dem Pop-Schlagerstar aus der Schweiz, der ja gefühlt medial gerade allgegenwärtig ist, ob beim Schlagerboom von Florian Silbereisen im Fernsehgarten oder diversen Promi-Quiz-Sendungen und anderen Musikshows. Also Vincent Groß ist der Publikumliebling und begeistert mit seiner Partymusik, Achtung, Wortspiel Groß und klein. Also da freuen wir uns wirklich sehr, dass er da sein wird. Ja, und nach Vincent Groß und noch einmal der Partyband Joybox wird dann am späten Abend nochmal mit dem DJ Anthony R. Club Disco und Hausparty auf dem Markt für den perfekten Ausklang sorgen. Also hier sieht man schon, wir haben da wirklich ein reichhaltiges Programm und Repertoire an Musik allein am Freitagabend. Am Samstagabend wird dann mit dem Tonkollektiv uns eine junge Band aus Leipzig besuchen, mit frischen und vielseitigen Sound, mit Pop, Funk, Jazz und Soul-Einflüssen. Ja, und dann geht die Disco erst richtig los am Samstagabend. Wir gehen in die 70er Jahre und wirklich mit Musik, die, glaube ich, jeder kennt. Denn mit ABBA CZ präsentieren wir die vielleicht beste ABBA-Revival-Band, die es so gibt. Diese kommen mit einer sehr großen Band, mit mehreren Sängerinnen und Sängern und einer wirklich authentischen Bühnenshow, Choreografien und Kostüm auf absolutem Top-Niveau. Ja, und ich denke, da sieht man auch schon, dass wir mit Schlager, Pop, Rock, Jazz, Soul und Disco-Musik wirklich ein sehr spannendes, abwechslungsreiches Programm am Abend präsentieren. Und wir hoffen natürlich, dass das sehr, sehr viele unserer Besucher sehr begeistern wird.
1: Es hört sich sehr gut an und ist wirklich für jeden Geschmack etwas dabei. Und nachdem sich dann die Leute abends die Beine dann aus dem Bauch getanzt haben, wie sieht es dann am tagsüber aus mit dem Programm, Frank?
3: Ja, was wäre das Rudolstädter Altstadtfest ohne das Tagesprogramm? Da ist ja die Familie in Gänze herzlich willkommen. Das heißt, wir bieten für Kinder, Jugendliche und Erwachsene gleichermaßen alle möglichen Dinge an. Das geht gleich los, 10 Uhr am Samstag mit dem Thüringer Folklore-Tanzensemble Rudolstadt. Das ist ein Ensemble, was die Kultur unseres Landkreises weit in die Welt hinausträgt, jedes Jahr in einem anderen Land und teilweise sogar in mehreren Ländern zu Gast ist. Ein riesiges Ensemble mit Kindern, mit Jugendlichen und Erwachsenen, und die werden an diesem Samstag ihr Repertoire vorstellen, sowohl aktuelle Dinge als auch neue. Und worüber wir uns ganz besonders freuen, ist, dass es am Samstag eine Premiere des Thüringer Folklore-Tanzensembles Rudolstadt geben wird. Und zwar einen Tanz, der eigens zum Stadtjubiläum 1250 Jahre Rudolstadt choreografiert und entwickelt wurde. Und den werden wir dann also erstmals auf der Rudolstädter Marktbühne erleben. Natürlich ist es nicht nur dieses Folklore-Tanzensemble, was dort auftreten wird. Wir haben Bands der Kreismusikschule Rudolstadt bei uns zu Gast, unter anderem die Rockband. Und der Entertainer Hendrik Püschel wird durch das Programm führen, wird über das Stadtjubiläum berichten. Und zwischendurch wird immer wieder die Ritter Jazz Band auftreten. Das ist ja eine ausgesprochen coole Band, die Dixieland, Swing und Jazz sozusagen so präsentiert, dass man geneigt ist zu tanzen. Das sind also Vollblutmusiker aus Thüringen, die in Rudolstadt auch keine Unbekannten sind. Die werden nicht nur auf dem Markt an dem Samstag vor der Bühne und auf der Bühne auftreten, sondern sie werden auch im Stadtzentrum unterwegs sein. Und natürlich, das wäre auf jeden Fall noch erwähnenswert, haben wir wieder unsere Marktstraße, das heißt eine Händlermeile, wo es alle möglichen kulinarischen Dinge zu entdecken und zu genießen gibt, wo man auch zum Kinderfest hinten beim Günterbrunnen einige Angebote präsentiert bekommt. Es wird am Samstag wahnsinnig viel los sein und am Sonntag neben der Marktstraße mit den Händlerangeboten der Tanzwettbewerb, der inzwischen 19. offene Tanzwettbewerb Thüringer Löwe, der vom Thüringer Tanzverband mit unserer Unterstützung organisiert wird. Das ist eine Leistungsschau mit über 500 Tänzerinnen und Tänzern. Also ich denke, die Tagesprogramme am Samstag und am Sonntag sind so abwechslungsreich, dass sie viele Menschen in unsere Stadt ziehen werden und vor allem die Bürgerinnen und Bürger unserer Region werden sich freuen über das, was wir dort vorbereitet haben.
1: Hört sich ebenfalls sehr gut an. Und dann gibt es hier noch einen Höhepunkt, die Vereinsmeile am 6.6. Da sind wir auch vom Radio SRB live dabei. Das wird eine Live-Sendung geben.
2: Ah, habt ihr auch einen Stand gebucht?
1: Ja, die Vereinsmeile, können sich dann die Gäste mit den Engagierten unterhalten, ins Gespräch kommen. Ja. Ich glaube, das ist auch sehr interessante Sache, oder?
2: Genau, was sagst du? Frank hat es ja auch eben schon erwähnt, dass wir die Vereinsmeile im letzten Jahr das erste Mal haben stattfinden lassen in der Marktstraße und das mit sehr großem Erfolg. Und deswegen wollen wir das natürlich sehr gerne fortsetzen. Wir freuen uns, dass die Vereine unser Stadtfest mitgestalten, denn so ein Stadtfest soll ja natürlich auch immer aus der Gesellschaft heraus entstehen und ist, glaube ich, eine sehr schöne Möglichkeit, mit den Vereinen zusammen hier einen Mehrwert zu haben und vor allem das Fest auf eine gewisse Art dann dadurch auch zu bereichern. Und ja, ich freue mich, dass unser Publikum diese große Vielfalt der städtischen Vereine aus Rudolstadt kennenlernen kann und ich denke, es wird eine sehr schöne Vereinsmeile auch in diesem Jahr wieder werden.
1: Da kann man sehen, was in Rudolstadt alles so los ist, was es für Vereine gibt und dann
2: wird es auch. Für viele bleibt ja auch gerade die Vereinsarbeit oft auch im Hintergrund, eben, im Verborgenen und so kann sie einfach auch mal sichtbar gemacht werden.
3: Und das ist auch sehr, sehr wichtig, dass wir das nochmal erwähnen, dass nicht nur das Rudolstädter Altstadtfest gestaltet wird von Künstlerinnen und Künstlern, sondern eben von sehr, sehr vielen Menschen, die das in ihrer Freizeit tun, die mit dem, was sie zusammen erarbeitet und entwickelt haben, andere Menschen erfreuen. Und das ist gerade auch beim Rudolstädter Altstadtfest Zentrum unserer Programmgestaltung. Und das spiegelt sich natürlich im Besonderen auch bei dieser wunderbaren Vereinsmeile wieder. Im Übrigen haben wir frisch aus dem Druck den Programmflyer eben bekommen. Und der ist unter anderem in der Rudolstadt-Information und im Bürgerservice Rudolstadt erhältlich. Und da kann man dieses Programm natürlich nachlesen. Und man kann vor allem auf unserer Website schauen, www.altstadtfest.rudolstadt.de. Da sind alle Programmpunkte nochmal näher vorgestellt. Und ich glaube, das ist auch nochmal reizvoll, sich da schon einen Eindruck von dem zu vermitteln, was ein dann vom 5. bis 7. Juni beim Rudolstädter Altstadtfest erwarten wird.
1: Dann vielen Dank und wir sehen uns zum Altstadtfest und auf der Vereinsmeile auf jeden Fall.
2: Wir freuen uns auf eine gemeinsame Party.
3: Genau, herzlich willkommen.
1: Über das 32. Ruderstädter Altstadtfest in Verbindung mit dem Jubiläumsjahr 1250 Jahre Rudolstadt sprach ich mit dem Veranstaltungsreferenten der Stadtverwaltung Rudolstadt Frank Grünert und dem Pressereferenten der Stadtverwaltung Rudolstadt Michael Würkner. Und ich bin Lilo Franke und Sie hören Radio SRB.

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2: Immer mehr junge Menschen in Deutschland sagen zurzeit, dass es schwieriger geworden ist, ins Berufsleben zu starten. Die Spielregeln auf dem Arbeitsmarkt haben sich offenbar etwas verändert. Der Wettbewerb um gute Einstiegsjobs ist hoch und gleichzeitig steigen die Erwartungen an die Berufseinsteiger. Eine aktuelle Umfrage auf LinkedIn zeigt, welche Herausforderungen die 18- bis 29-Jährigen beim Jobeinstieg haben. Andreas Sukel hat die Ergebnisse.
3: Welche Herausforderungen siehst du beim Berufseinstieg? Das wollte das berufliche Netzwerk LinkedIn von 1000 18- bis 29-Jährigen wissen. Dazu LinkedIn-Karriereexpertin Gabi Wasensteiner.
4: Über ein Viertel der Befragten sagt, dass es zu wenig Einstiegsstellen gibt oder die geforderten Qualifikationen kaum zu erfüllen sind. Fast ein Drittel sieht fehlende Kontakte als größte Hürde und etwa die Hälfte weiß nicht, wie sie bestehende Kontakte für die berufliche Entwicklung gezielt nutzen kann. Gleichzeitig halten über 80% das sogenannte Vitamin B für sehr wichtig.
3: Klassische Bewerbungsunterlagen allein reichen heute immer seltener aus.
4: Networking beeinflusst berufliche Chancen heute entscheidend. Und die gute Nachricht ist, dass Netzwerken über digitale Plattformen wie LinkedIn für alle zugänglich wird. Mein Tipp: Produziert euer eigenes Vitamin B. Also geht auf Menschen zu, die auf derselben Uni waren, pflegt eure LinkedIn-Profile und tretet hier mit anderen in Austausch. So ergeben sich berufliche Chancen.
2: Das war ein Beitrag von Andreas Sukel. Ich bin Pepe Vogt und Sie hören Radio SRB.

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Der Donnerstag, das Radio, der DJ, der Kaffeeklatscher. Und das Wetter, alles das zusammen gibt es wieder heute hier live aus dem Radiosender in dem wunderschönen Saalfeld. Radio SRB, mittlerweile schon so viele Jahre und wir haben auch in dieser Woche so einen kleinen Grund zum Feiern und zwar genau am Samstag, da werde ich dann im Anschluss nochmal etwas darüber sagen. Zum Rudolstädter Altstadtfest haben wir nämlich auch ein kleines Jubiläum. Und deswegen haben wir was vorbereitet. Wir Radiomacher und geben euch da draußen was auf die Ohren oder ins Radio rein oder wo auch immer hin. Auf jeden Fall sende ich schon mal einen schönen Gruß ins Sendegebiet. In der Hoffnung, ihr macht was Schönes. Sitzt im Garten, trinkt Kaffee. Liegt auf der Couch. Genießt die Sendung. Oder wühlt im Garten wie die Wühlmäuse und macht zwischen den Regenwolken noch was Schönes in der Natur. Egal wie, macht's einfach mit Freude und Genuss. Ja, ich bin mit ein paar Regentropfen hier reingeflogen ins Studio und das wettertechnisch heute so querbeet. Wollen wir mal schauen. Auf jeden Fall drücken wir den Daumen, dass es am Wochenende nicht ganz so doll wird mit dem Regenguss. Denn ja, bei so einem großen Fest, was ansteht in Rudolstadt, da braucht man nicht unbedingt Regen. Und nächste Woche hier in Saalfeld schon gar nicht. So, ich mache heute gar nicht so sehr lange, denn ich mache mich dann nochmal hier schnell vom Acker und lasse euch dann mit einer kleinen Musikschleife in der zweiten Stunde. Mal gucken, wie ich durchkomme hier durch den Rest der Sendung. Ja, Silvio ist auch schon draußen am Packen, denn wir brauchen so viel Equipment, denn wir sind diesmal im Außendienst, im radioaktiven Außendienst und das bedarf einiger Vorbereitung.

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1: Ja, wir sind Radio. Wir werden immer Radio bleiben, hoffentlich jedenfalls. Und wir werden das Beste dafür tun, dass ihr da draußen am Apparat uns hört und dass wir gehört werden. Das ist immer gar nicht so einfach für uns hier, die hinter dem Pult sitzen und nach draußen moderieren und dann logischerweise niemanden vor sich haben. Kein Feedback, kein Kommentar, kein gar nichts. Aber mich hat soeben etwas ereilt und deswegen schicke ich jetzt mal ganz liebe Grüße. Zum einen werden wir auf der Couch momentan gehört. Ganz liebe Grüße auf die Couch. Das ist nicht die Psychiater-Couch, nein, es ist die Entspannungs-Couch. Und ins Büro an einen jungen Mann, der kommt aus einer besonderen Republik. Ja, früher war es die Deutsche Demokratische Republik. So, aber es gibt immer noch eine Republik in unserem Landkreis und das ist die Räterepublik. Ja, schöne Grüße an den Tobi. Den Tobias Walter, der mir hier ein freundliches Lächeln geschickt hat in Form eines Bildes und ich kann den Kopfhörer gar nicht so einordnen. Das sieht aus wie vom Callcenter mit Mikrofon dran. Lieber Tobi, sitzt du jetzt in irgendeiner Boeing und bist kurz vorm Start oder ist das wirklich jetzt dein Büro-Kopfhörer und du machst hier Kundenakquise? Mit dem kleinen Kofferradio nebenan, also das ist ja cool hier. Da kommt das nächste Bild. Jawohl. Sieht gut aus. Der einohrige Einohrhase sozusagen. Headset nur zum Telefonieren. Das ist interaktives Radio hier. Wir sind im Bild und im Gehör. Ja, so ein Kopfhörer kann ich leider nicht haben hier. Das ist mir, ich brauche meine Stimme, wenn ich rede, hier beidseitig auf den Ohren. Sonst wird es nichts hier mit einem Ohr. Hört man nur die Hälfte. So, ich höre die Hälfte und sehe die Hälfte und was ich jetzt sehe, ist einfach nur eine runde Musik. Und zwar gibt es einen schönen Song von Michael Schulte. Der hat sich auch mal irgendwie auf die große Showbühne begeben, aber so in letzter Zeit hat man gar nicht so viel von ihm gehört. Aber er hat eine gute Nummer rausgebracht damals. Waterfall, das Ganze hier. Bisschen angepoppt, passend zum Wetter. Hoffentlich regnet es nicht.

Ich hasse diese Radioversion, die werden immer kürzer irgendwie. 2 Minuten und 17 Sekunden. Mensch, das waren früher 3,5 Minuten im Schnitt und im Maxi war so bei 5 Minuten. Jetzt werden die Teile immer kürzer hier. Unglaublich. Aber das Ding ist hier 4 Minuten 37. Und genau die Zeit braucht's auch.

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Jetzt wollte ich eigentlich einen Song abspielen, aber ich muss jetzt mal ganz schnell nach vorne rennen zu unserem Sendeleiter und ihn einfach mal überreden, schnell hierher zu kommen, weil das, was wir hier so planen, das kann er mit Sicherheit ganz schnell mit mir hier erzählen. Ich rufe mal nach vorne, die hören mich nämlich auch. Silvio, ich komme jetzt mal vor. Das ist das Schöne, wie in der Familie hier. Gehst du aus dem Wohnzimmer raus, rüber in die Küche.

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1: Nicht nur Bobbin B spricht hier, sondern meine Wenigkeit. Und jetzt habe ich wieder mal das große Talent walten lassen, indem ich einfach die Menschen in ihrer Vorbereitung gestört habe und reingeplatzt bin. Das habe ich in der Schulzeit schon gerne gemacht. Überraschung ist mein zweiter Spitzname. Und das Talent, Menschen zu überzeugen, mal ganz kurz was anderes zu machen. Herzlich willkommen in meiner Sendung, lieber Silvio, lieber Amanda. Aber ich würde jetzt gern das Thema, was ich nur mal kurz so durchleuchten möchte, nicht gern allein machen, denn ihr habt so einen großen, riesen Beitrag zu der Sache und in der Umsetzung. Und deswegen würde ich sagen, dass wir unseren Hörern das gleich mal so im groben Gerüst erklären, was eigentlich zum Altstadtfest los ist, beziehungsweise was wir als Verein auch dort mitmachen.
2: Also wir sind direkt als Verein mit da, erstmal so, um es mal so zu präsentieren. Und da ja unser Verein doch aus sehr vielen oder vielschichtigen Menschen besteht, haben wir gesagt, wir zeigen eben nicht nur den normalen Trägerverein, sondern eben auch wirklich Radiomacher, die dann eben mit uns gemeinsam senden.
1: Genau.
2: Und das mehrere Stunden.
1: Und die Grundlage der Sache ist ja eigentlich, dass es eine Vereinsmeile gibt. Ich weiß gar nicht, ob das schon Bestand hat oder ob das jetzt erst neu ist im Thema oder ob die Vereine das schon immer gemacht haben.
3: Das findet jetzt zum zweiten Mal statt.
1: Ist
3: eigentlich nicht und neu, ja.
1: Oh, okay. Und das heißt, es in der Marktstraße dann bauen sich ganz viele Vereine, die wurden alle angeschrieben und eingeladen und können sich da präsentieren, Sportvereine, Kulturvereine, sonstiges. Und wir als Radiomacher auch. Und das Schöne ist, wir stehen nicht nur da und unterhalten uns mit den Leuten, sondern wir machen das, was wir hier machen.
2: Genau.
1: Radio.
2: Richtig.
1: Wir senden live. Von wann bis wann?
2: Von 11 bis 17 Uhr, haben wir gesagt. Ne? Genau, jetzt muss ich da auch noch überlegen. Das geht momentan so hin und her, weil wirklich inhaltlich ist eigentlich Amanda und das ganze Team. Und ich darf mich zum Glück nur um die Technik kümmern diesmal.
3: Aber vielen Dank, dass du das machst. Ja.
2: Genau, ich baue nämlich gerade vorne schon auf und gucke, dass alles funktioniert. Und das, das Mobil, weil wir da ein bisschen was umgebaut haben an der Technik, dass alles klappt.
1: Ja, kann ich auch von meiner Seite in deinem Beisein auch mal das Riesenkompliment an die junge Dame uns gegenüber mal geben, denn ich habe auch eine Zuarbeit bekommen hier, wie alle anderen auch. Das ist ein wunderbarer Fahrplan. Das heißt, insgesamt sind ja 6 Stunden Sendung abzufahren. Ja? Mhm. Das heißt, die Amanda hat vorbereitet, wer Interviewpartner ist. Die ganzen Beiträge wurden dann vorproduziert von denen, die nicht können, live.
2: Genau.
1: Ja? Und das alles als komplettes Paket wird dann 6 Stunden beinhalten. Ne?
2: Genau so ist es. Und halt ein bisschen Musik dazu, vor Ort Gespräche. Also wie gesagt, wir haben einen festen Plan oder ihr habt den ja herausgearbeitet mit allen Inhalten und dann ist halt immer mal, wir werden ins Gespräch kommen mit den Leuten, die dann da sind.
1: Können wir unseren Standort schon mal kundtun, beschreiben, wo das genau ist?
3: Es ist der Marktstraße 40. Wenn man direkt auf die große Bühne sich schaut, das ist dann direkt an der hinteren Ecke an der rechten Seite. Es gibt eine Versicherungsmakler und direkt da vorne stehen wir.
1: Ist es beim Sportchart gegenüber?
3: Direkt gegenüber.
1: Ah, genau, alles klar. Gut, ja, für alle Rudelstädter, die dann gleich Bescheid wissen hier. Wir sind ein sportlicher Radiosender, deswegen haben wir uns genau gegenüber abgeparkt.
3: Und wir freuen uns auch über spontane Besuch.
1: Ja, ihr könnt uns gerne besuchen, könnt uns mal über die Schulter schauen. Haben wir da ein Zelt auf jeden Fall stehen?
2: Genau,
1: Zelt
2: haben wir da. Ne?
1: Vielleicht eine Wetteroption, denn ich habe mal so den App durchschaut. Es wird nicht nur Sonne geben.
2: Oh.
1: Ja, nee, ist okay.
2: Bis dahin ist alles weg. Bis dahin ist schön.
1: Okay.
2: Also, wir waren jetzt am Samstag bei der Sportgala. Da sollte es auch ordentlich regnen. Es war nichts.
1: Ja, ja,
2: deswegen, das wird Samstag, wird es richtig schön. Nicht zu warm, sondern ganz angenehm.
1: Gut, und lieber Petrus, du hast auf jeden Fall Sendepause, wenn man das so sagen kann. Ja. Den Vormittag beginnend bis hin zum Abend und dann,
3: Ich denke, wenn der Silvio das jetzt gesagt hat, dann haben wir ein großes Problem.
1: Nein, gehen mal mit guten Dingen ran, weil es ist so viel Programm da, wie gesagt, so viele Beiträge und so viele Menschen. Kannst du schon ein, zwei Interviewpartner so vielleicht mal durchgeben? Was kriegen wir vors Mikrofon zum Beispiel?
3: Wir hoffen auf eine bunte Mischung. Für uns ist es wichtig, dass Leute lernen, uns kennen. Wir sind die Leute, die jeden Tag diese Unterhaltung bringt beim Radio ESRB. Wir wollen ein bisschen hinter die Kulisse schauen und direkt im Gespräch mit einigen von unseren Radiomacher kommen. So, einige kommen vor Ort, einige von den DJs kommen vor Ort.
1: Okay.
3: Und das finde ich eigentlich ziemlich spannend, weil ich weiß, was für einen Musikgeschmack einige haben.
1: Ja.
3: Aber direkt im Gespräch warum die diese Musik so bevor lieben, finde ich auch sehr interessant zu wissen. Genau, deswegen wollen wir direkt mit dem darüber reden.
1: Denn wir haben ja ein paar ganz interessante Sendungen, wo die Jungs auch richtig live auflegen. Mhm. Aber bei den Platten oder CD oder Legern, also wie man es auch nennt, ne, da ist halt wenig Moderation. Das heißt, die erzählen nicht so viel über sich, sondern die machen wirklich die Beats aufeinander. Und das ist eigentlich der Inhalt der ganzen Sache. Aber hinter den Kulissen mal zu schauen, wer, wie und warum eigentlich mit seiner Musik so ins Thema gekommen ist, das werden wir hinterbohren, hinterfragen.
2: Und es gibt auch eine sehr schöne Mitmachaktion von der Stadt Rudolstadt, nämlich für Kinder. Also die haben die Vereine alle angefragt, man sollte kleine Quizfragen über sich selbst hinschicken und die Kinder können sich dann irgendwann an einem zentralen Punkt dann so kleine Fragekärtchen abholen und müssen dann quasi die ganzen Vereine durchtingeln und da gibt es was zu gewinnen. Oh. Das macht die Stadt Rudolstadt. Und wir haben natürlich auch schon eine schöne Frage uns überlegt, passend natürlich zu uns und die kann man auch. Man kann die Hälfte davon googeln, aber die richtige Antwort kriegt man nur im Gespräch mit uns raus.
1: Das ist gut. Also, liebe Kinder, mitgemacht hier. Vielleicht können wir den einen oder anderen auch ins Thema mit reinbringen hier und für die Jugendredaktion gewinnen. Gell? Genau. Denn wir brauchen ja immer wieder Nachwuchs und du bist ja der große Bildungsminister hier, unser radioaktiver Bildungsminister, der die Kinder hier aus den Schulen hier reinholt und dann gehen sie von hier irgendwann in die große Welt, weite Medienwelt. Genau. Sag mal ein, zwei Beispiele von Leuten, die schon irgendwo gelandet sind, wo du gesagt hast, das hätte ich nie gedacht.
2: Ist zwar jetzt nicht Medien, aber Polizei. Ich habe es erst jetzt am Dienstag erst davon gehabt. Einer von meinen Jugendlichen hat Probleme mit der Polizei gehabt früher.
1: Ach, hat Probleme mit der Polizei
2: gehabt? Ja, und der ist jetzt bei der Polizei und hat jetzt zig Ausbildungslehrgänge und ist da wirklich sehr weit hoch schon reingekommen.
1: Oh, okay.
2: Ansonsten aber Medien, Psychologie habe ich einige, Medienproduktion sind einige, soziale Arbeit, Grundschullehramt. Also soziale Arbeit. Mhm.
1: Gibt es jemanden, der direkt beim Radio auch irgendwie gelandet ist oder beim Fernsehen?
2: Jein. Also es gibt eine, die ist so ein bisschen, die macht so Online-Videogeschichten in Sachsen, glaube ich. Und eher so ein Online-Video-Ding ist das. Aber ansonsten, richtig Radio ist doch keiner so richtig. Genau.
1: Müssen wir uns mal einen ranziehen hier, den wir dann irgendwo in einen ganz großen Sender schicken.
2: Aber viele von denen sind ja auch noch im Werdegang.
1: Ja, genau. Und neben unseren 6 Stunden Radio-Live-Schaltung in Rudolstadt auf dem Altstadtfest haben wir natürlich auch immer mal zwischendurch Zeit für ein gutes Gespräch und wir können auch vielleicht ein kleines Säckchen mal drauf trinken auf das, was nämlich an dem Datum auch passiert ist. Denn genau am 6. Juni 2009 gab es den Startschuss hier.
2: Richtig. Da haben wir damals, unser Sender überhaupt eröffnet mit großem Tamtam. Und da werden wir auch gleich am Anfang drüber reden. Ne? Hast du so eingeplant, ja?
1: Wer hat denn hier das erste Mal hinterm Pult die Regler geschoben?
2: Max FM waren das damals.
1: Waren auch hier, okay.
2: Die waren hier, die haben auch damals ihre eigene Sendung gehabt. Und die haben hier, ich glaube, 3 oder 4 Stunden live gemacht. Also die erste richtige Live-Sendung war mit denen zusammen. Und ja, und danach ging so richtig das eigentliche Programm los. Mhm. Didi, Hendrik waren dann groß dabei.
3: Ihr habt auch damals einen Softstart gehabt, so ich das erfahren habe.
2: Genau.
3: Und diejenige, der den Softstart gemacht hat, war Hendrik P.
2: Richtig.
1: So, müssen wir den Hörern nochmal erklären, Softstart heißt?
2: Also einfach nur schon mal ein bisschen was übers Radio geschickt, gucken, dass die Frequenz funktioniert, dass der Playout funktioniert.
1: Ja, ja.
2: Also eigentlich wirklich genau gucken, dass alles schon mal irgendwie geht, technische Probleme ausmerzen, weil nichts ist schlimmer, wenn du richtig offiziell groß starten willst und drückst das Knöpfchen und dann kommt nichts. Gar nichts.
1: Ja, genau. Das haben wir alles schon mal durch. Von Sendungen, die mittendrin dann abgebrochen wurden, weil kein Empfang da oder war.
2: Genau irgendwas, so ist
1: es. Ne? Das war dann unsere Afterwork-Zeit gerade, kann ich mich noch erinnern, dass da einiges in den Schuhen geklemmt hat. Aber ist halt so.
2: Das,
1: ne?
2: Genau, das ist halt live.
1: Und unsere Anlaufzeit, die hatte auch Anlaufschwierigkeiten. Das heißt, diese Bekanntgabe, wir haben überall Werbung gemacht eigentlich, ne? Aber bis es die Leute wirklich auf dem Schirm hatten, dass wir hier in Saalfeld diesen Radiosender haben, ja, und dass wir Musik machen mit Leuten, für Leute, das kam relativ spät an. Also ich weiß noch, bei den ersten Malen, ich habe die ersten 2, 3, 4, 5 Monate gemacht hier und habe immer gedacht, ja, du kriegst ja kein Feedback, du weißt ja gar nicht, wer das hört. Ne? Und dann habe ich es den Leuten erzählt und was, Radio, hab noch nie gehört.
2: Ja, genau. Also ich weiß auch, bei einem der ersten Afterworks bei euch mit, war ich auch vor Ort und habe dann, wie gesagt, immer die Übertragung mit überwacht gehabt. Und dann kam einer von meinen alten Schulfreunden, der war damit da und fragte, was machst denn du hier? Sag ich, ich arbeite hier. Als was? Sag ich, wir übertragen gerade. Was? Sag ich, was du hier gerade hörst, das geht gerade ins Radio. Wohin? Okay. Antenne Thüringen gesagt, nein. So, du siehst ja überall Logos, das ist unser Sender.
1: Ja. Der das Schweizer, ist halt so. Der Schweizer würde sagen, es hat nicht gedauert, aber jetzt ist richtig. Es gut. Ne?
2: Genau so ist es.
1: Ja, und dass alles gut wird, dafür drücke ich die Daumen. Danke euch nochmal, ihr lieben Kolleginnen, ihr lieben Kollegen. Und wir schauen mal, was wir aus der ganzen Sache machen. Fahrplan steht. Ja?
2: Technik
1: und,
2: auch.
1: Technik auch. Und der Rest wird wieder mal locker und live.
2: Ja.
1: Und was Radio für uns bedeutet, das singt zum Beispiel hier auch diese Band namens Bliff. Dankeschön, ihr beiden.
2: Sehr gerne.
3: Sehr gerne.

0: 105,2, da sind wir dabei. Radio. Es gibt auch einen Typen, der hat schon viele, viele Jahre Radio gemacht. Also da waren wir noch ganz, ganz, ganz klein, aber haben schon Radio gehört. Ja?
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0: Genau, Rick Delisle, das Ganze vom Rias Berlin, der alte Ami aus dem Radio. So, vor mir liegt jetzt eine Printzeitung, eine original gedruckte Zeitung, die riecht noch nach Druckerschwärze und ist aber relativ bunt im Inlay sozusagen und beinhaltet logischerweise ein paar Informationen. Genannt ist der Markus hier als Zeitschrift bzw. als Magazin. Und in diesem Magazin ist wie jedes Jahr natürlich auch immer beschrieben, was hier überall in der Region los ist. Unter anderem auch jetzt für dieses Wochenende zum Ruderstädter Altstadtfest, das 32. in Folge. Ja, vom 5. bis zum 7. Juni. Und da gibt es wieder jede Menge Aktionen. Und wir freuen uns schon drauf, dass wir auch jetzt am Samstag ein Teil dieser Aktionen sind. Es sind viele regionale Künstler am Start. Habt ihr bestimmt schon überall aus den ganzen medialen Kundgebungen gehört oder gesehen. Im Fernsehen bzw. im regionalen TV. Was wir ja auch haben irgendwo hier. Wenn wir Veranstaltungen haben, kommt ja auch manchmal alles im TV. So, da haben wir zum Beispiel den Chor vom Gymnasium. Der ist natürlich auch schon traditionell und hat zu solchen Festivitäten auch eine Menge Musik im Repertoire. Dann haben wir die Musikschule Rudolstadt, die ist auch mit dabei hier gleich um die Ecke in Rudolstadt. Und natürlich, was nicht fehlen darf, das Thüringer Folklore-Tanzensemble. Hendrik P. wird den Moderationsteil und auch bestimmt einen schönen Gesangsteil machen und wir machen auch, denke ich mal, ein kleines Interview mit ihm am Samstag. Dann gibt es im Anschluss dann einen DJ am Freitag, DJ Anthony R. Der legt dann so zum Schluss nochmal richtig die dicken Beats auf. Ja, das waren jetzt die Kollegen und Kolleginnen aus der Region und dann haben wir so ein paar Leute hier auf dem Schirm, die von etwas weiterkommen und zwar aus der Tschechei. Ja, Joybox, eine Partyband, wird zu Gast sein und für alle ABBA-Fans eine schöne ABBA-Revival-Tribute-Show, ebenfalls aus Prag, aus dem wunderschönen Prag, wo Dorbinek und Svebe herkommen. Dann gibt es für alle Jazzfreunde die Ritter Jazz Band, die kommen aus dem Ilmkreis und jungdynamisch eine Band, die gar nicht so viele Jahre Erfahrung hat, aber so richtig abgeht. Jung und dynamisch, wie schon gesagt, aus Leipzig. Und die nennen sich einfach Tonkollektiv. Und viele Jugendliche, aber auch vielleicht viele Ältere werden sich freuen auf einen Herren aus der Schweiz. Vincent Groß. Ja, knapp 30 Jahre, wird erst im August 30 und hat schon ja, ganz schön Gas gegeben mit ein paar LPs und viel TV-Auftritten. Kommt aus Basel in der Schweiz und im Ursprung hat er eigentlich eine Sportkarriere schön angefangen. Und zwar war er Schweizer Meister im Taekwondo, hat sogar zwei schwarze Gürtel und das Abitur auf einer Swiss Olympic Sportschule absolviert. Ja, und der wird dann der sogenannte Headliner sein am Freitag. Ich habe mal so eine Mischung von der Musik her gemacht. Ich wollte mal von ihm irgendwas spielen, aber wenn ich mir die LPs anschaue, ich muss ein bisschen schmunzeln. Der junge Mann hat, ich sag mal, das Thema Alkohol in vielen Liedern schön auf den Punkt gebracht. Das ist eine gute Partymusik und ihr werdet das schon kennen von diversen Fäden oder vielleicht auch aus dem Urlaub raus, wenn man so reinhört. Vincent Groß. Irgendwie geht es immer nur ums Trinken. Der Titel hier zum Beispiel Aperol Spritz, ganz bekannt.

Das ist eine schöne Après-Ski-Mucke hier. Aperol Spritz oder auch vielleicht am Ballermann. Und dann hat er noch einen Song hier, den habe ich auch auf irgendeinem Album gefunden. Für alle Freunde, die ganz im Griechen gehen. Da gibt es davor den Schnaps und danach den Schnaps. Und da hat er auch einen Song gemacht, der heißt Uso.

Ja, da wird ganz Ruderstadt auf dem Markt wahrscheinlich Zataki tanzen. Und es gibt noch einen als grünenden Rheinhörer hier. Er hat nicht nur den Schnaps, sondern auch die legendäre Currywurst mal angesungen. Und das könnt ihr auch noch mal ganz kurz als Hörprobe bekommen hier. Vincent Groß am Freitag zu Gast in Ruderstadt auf dem Altstadtfest.

Rot-Weiß, genau. Da machen wir mal aus hier den Vincent, denn ich denke mal, seine Karriere hat gut angefangen mit Taekwondo und zwei schwarzen Gürteln, aber jetzt die Currywurst, den Uso, den Aperol Spritz. So hat er noch hier einen Titel über Bier, über Rum, über Eierlikör, über Glühwein, also dann die ganze Getränkekarte hier. Der Mann mit der Getränkekarte zu Gast hier auf dem Altstadtfest. Es ist unglaublich hier. Aber wir haben vom Anfang die Chöre logischerweise auch hier zu Gast. Und diese Chöre, die können singen, denn das sind die Chöre hier vom Gymnasium. Und ein Mann, der auch mit Chören sehr, sehr gut umgehen kann, ist dieser Mann hier, Mark Foster. Und ich habe jetzt mal eine Version gesucht, und zwar die Live-Unplugged-Version vom Spotify-Konzert Berlin.

das ist mal eine schöne Version gewesen hier, direkt an den Gästen und beziehungsweise live und in Farbe. So, es geht weiter bei uns hier immer noch beim Altstadtfest und ja, die Chöre haben gesungen, die werden auch auf jeden Fall singen, andere Chöre mit ganz viel, viel Repertoire, aber es gibt auch tänzerische Aktionen, beginnend natürlich am Samstag, da wird von 12.30 Uhr bis 13 Uhr das Thüringer Folklore Tanzensemble Rudelstadt auftreten, aber auch dann am Sonntag, logisch, das ist auch schon Tradition, da gibt es den großen Tanzwettbewerb, den offenen Tanzwettbewerb, der auch schon zum 19. Mal stattfindet. Der Thüringer Löwe wird da ertanzt und da gibt es ganz verschiedene Genres, zum Beispiel vom Kindertanz über Hip-Hop, über Folklore, über Showdance, alles das. Und es sind ca. 500 Tänzer und Tänzerinnen, die sich an diesem Tag hier auf dieser Bühne präsentieren und natürlich auch eine Jury und da wird dann ausgewertet, wer da so richtig abräumt, den Löwen. So, tanzen kann man auf jeden Fall und man kann auch mitsingen und das Ganze vielleicht bei diesem Song hier, das ist nämlich auch ein Song aus den vergangenen Zeiten. Scissor Sisters, schwieriger Name, aber cooler Song. 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

Oh yeah, die Holländer, die fliegenden Holländer und die Partyhengste. Hermes House Band, ja, wer sich daran erinnern kann, ich habe mal nachgeschaut jetzt hier, das war zum 28. Altstadtfest, da waren sie zu Gast in Rudolstadt am 16. Mai 2020. Da ging die Post ab, ja. Ich mag diese Band ja, die spielen wirklich ihre eigenen Versionen von ganz, ganz bekannten Titeln und peppen das dermaßen nochmal auf ihre Art auf, dass wirklich das als Stimmungsgarantie ist, wenn man irgendwas spielt. Gibt so viele gute Songs, also wer das mal sich antun will, mal recherchieren, einfach die Hermes House Band, richtig gut. So, aber es wird auch richtig gut werden am Samstagabend, denn da hat eine Band, ich sag mal, so eine Art Partygarantie, denn diese werden logischerweise die Zeitreise mit euch da draußen machen. Die Rede ist von vier Buchstaben, die die ganze Welt begeistern mit ihrer Musik schon so viele Jahre. Und die Originalen, die gibt es noch, aber die machen nichts mehr. Und deswegen haben sich ganz viele Künstler auch gedacht, die Band, die machen wir nochmal, die wecken wir nochmal zum Leben. Die Rede ist von ABBA und diesmal haben wir eine Tribute-Band aus der Tschechoslowakei, aus Prag. Kommt alles aus Prag hier irgendwie. Die andere Band ist auch schon aus Prag. Und das ist aber vom Allerfeinsten. Ich habe mal reingeschaut in die Videos. Die lassen es richtig krachen und die geben auch ganz viel mit Live-Performance, mit Instrumenten und zwei Damen, logischerweise eine blonde, eine schwarzhaarige und die beiden Herren dann Gitarre und Klavier und natürlich noch ein paar andere Musiker mit auf der Bühne. Also es wird eine schöne Sache werden dann am Samstagabend. Und ich habe jetzt die Originale mal aufgelegt, aber ich habe mich nicht entscheiden können, welchen Song spiele ich denn mal von ABBA hier im Café Klatsch. Und deswegen mache ich so hier ein schöner, bunter Mix von ABBA, alles das, also vieles das, was ich schon mal gemacht habe, in einem Lied zusammen. Bitteschön.

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1: So sieht's aus. So, der Blick auf die Uhr und immer wieder hier auf den Rechner und das Ganze, ja, noch nicht mal 18 Uhr, aber ich muss mich trotzdem etwas eher vor dem vom Studio her rausmachen. Wir haben noch ein paar Sachen hier vorzubereiten, das heißt, ich muss meine Sendung jetzt hier etwas verkürzen, habe alles schon vorbereitet, die Amanda hat es zusammengelegt und 10 Minuten habe ich noch ungefähr, aber deswegen gibt es noch ein, zwei, vielleicht auch drei Titel hier und ich gebe mal einen schönen Song für alle diejenigen, die zusammenarbeiten. Dann in Rudolstadt für diese 3 Tage, die das Ganze organisieren. Und natürlich auch einen lieben Gruß an die Radiofamilie hier von SRB. Denn das Motto ist einfach, zusammen geht immer alles besser. Und dieses Zusammen gibt es auch, und zwar mit den Fantastischen Vier und Clouseau. Und die haben sich logischerweise auch mal zusammengetan und dann diesen Song in die Welt geschoben hier. Das passt auf jeden Fall.

Der Man at Work verabschiedet sich jetzt von euch da draußen. Ich wünsche euch ein wunderschönes Wochenende und viel Spaß bei dem, was ihr macht, wenn ihr weggeht, wenn ihr aufs Altstadtfest geht. Ja, genießt die Zeit einfach, die Musik, das Drumherum. Es gibt so viel zu essen, zu trinken, zu erleben. Und vielleicht hat der ein oder andere Zeit, uns am Samstag zwischen 11 und 17 Uhr mal beim Radio machen, zuzuschauen. Wir senden live vom Altstadtfest. Und ich sage Dankeschön fürs Zuhören. Bis nächste Woche. Tschüss, sagt der Kaffeeklatscher. Und jetzt gibt's noch eine schöne Runde Musik auf die Ohren. Ein kleiner Mix zu Anfang von einem DJ aus Mexiko. Und im Anschluss gibt's ein paar stimmgewaltige Männer und Frauen. Und das soll's dann gewesen sein. Macht's gut. Auf Wiederhören. DJ G-Mix.

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1: Was gibt es in der Stadtbibliothek in Rudolstadt im Juni wieder zu erleben? Darüber spreche ich wieder mit der Annelie. Hallo Annelie.
2: Hallo Lilo.
1: Es geht los am 5.6. 18 Uhr mit einer Lesung.
2: Genau, da kommen Tamar Düsjol und Alina Plohmann zu uns. Und sie werden ein Werk, ein Gedichtband vorstellen, der heißt Bad Times Poetry. Und da geht es um Lyrik für schlechte Zeiten. Da sind 50 Beitragende in diesem Werk und sie werden verschiedene Gedichte vorlesen. Und ich kann nur sagen, Tamar Düsjol war schon mal bei uns. Das ist wirklich eine ganz tolle Veranstaltung. Wir wollten die gerne im Lesegarten machen. Die Wettervorhersage ist nicht die beste, also wir werden uns in der Aula treffen. Eintritt ist frei, da es in Kooperation mit der Rosa-Luxemburg-Stiftung stattfindet. Am 11.06. um 19 Uhr kommt der Landschaftsarchitekt Michael Dane aus Tiefengruben zu uns und wird über englische Gärten Südenglands und Nordwestenglands sprechen. Und ich glaube, das wird eine ganz tolle Veranstaltung, besonders vor dem Tag der offenen Gärten. Das nächste, am 16.06. um 19 Uhr kommt Christoph Links zu uns. Er ist ja bekannt als Verleger und er spricht über verschwundene Verlage, ein unbekanntes Kapitel ostdeutscher Kulturgeschichte. Und er wird an dem Abend im Gespräch sein mit Steffen Mensching. Der Eintritt ist auch hier.
1: Und am Mittwoch, den 17.06. um 16 Uhr gibt es wieder einen Vortrag von Dr. Thomas Franzke, Schiller über Goethe. Und das würde dann für Nichtmitglieder der Goethe-Gesellschaft 5 Euro kosten.
2: Genau, das ist ja immer ein ganz toller Veranstaltungspunkt im Monat. Die Goethe-Gesellschaft dieses Mal, nur leider muss ich dazu sagen, zum letzten Mal in der Stadtbibliothek. Ab September ist dann die Goethe-Gesellschaft die Veranstaltung im Schillerhaus.
1: Alles klar. Dann sind wir beim Donnerstag, den 18.06. um 19 Uhr. Da gibt es eine Lesung mit Nils Westerbö und der wird aus seinem neuen Science-Fiction-Roman vorlesen.
2: Genau, der Nils Westerbö war ein Hinweis von einem Leser. Er schreibt Science-Fiction-Romane und wohnt in Jena. Der ist auch eigentlich Lehrer dort an der Schule. Und die Romane haben wirklich auch schon Auszeichnungen erhalten. Und innerhalb der Thüringer Literaturtage wird er nun hier in Rudolstadt sein. Eintritt ist 6 Euro.
1: Und dann der letzte Programmpunkt am 21.06. wie jedes Jahr offene Gärten. Das beginnt 10 Uhr und endet 17 Uhr und der Eingangsgarten ist in der Stadtbibliothek in Rudolstadt.
2: Richtig, es gibt noch zwei andere in Bad Blankenburg und in Engerdar, sind auch noch Eingangsgärten für das Städtedreieck. Und was bei uns ganz besonders ist, um 11 Uhr singt der Gospelchor Stay aus Pfanzfürbach.
1: Und da können auch die Teilnehmer, also wer jetzt kommt zu den Gärten, dann die Liste sehen, wo die anderen Gärten noch zu besuchen sind.
2: So läuft das, man zahlt einen kleinen Obolus, bekommt die Karte und dann weiß man erst an dem Punkt, wo sind die anderen Gärten.
1: Das ist ja jedes Jahr und das wird jedes Jahr sehr gut angenommen.
2: Richtig, ja.
1: Gut, dann sind wir schon fertig mit dem Juni.
2: Genau.
1: So schnell geht's.
2: Richtig.
1: Über das Programm in der Stadtbibliothek in Rudolstadt für den Monat Juni sprach ich wie immer mit Annelie Kasleg und ich bin Lilo Franke, Radio SRB.

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1: Das 32. Rudolstädter Altstadtfest findet in der Zeit vom 5. bis 7. Juni statt. Im Zeichen der 1250-Jahr-Feier werde ich jetzt erfahren, welche Höhepunkte es gibt und was die Besucher erwartet. Darüber spreche ich jetzt mit dem Veranstaltungsreferenten Frank Grünert und mit dem Pressereferenten Michael Wirkner. Hallo.
2: Na, hallo.
3: Hallo, Lilo.
1: Ja, was erwartet die Besucher und Besucherinnen in diesen Tagen?
3: Ja, das Rudolstädter Altstadtfest wird natürlich erwartungsgemäß wieder ein Höhepunkt im Veranstaltungskalender der Stadt Rudolstadt werden. Und im Hinblick auf unser Stadtjubiläum 1250 Jahre Rudolstadt haben wir natürlich überlegt, was wir unseren Besucherinnen und Besuchern an Besonderem bieten können. Das heißt, neben den normalen Angeboten, die es in jedem Jahr zu erwarten gilt, haben wir einiges Besonderes zusammengestellt. Und darüber können wir uns heute gern unterhalten.
1: Ja, welche Höhepunkte sind jetzt zu erwarten am Freitag und am Samstag?
2: Ja, also fangen wir doch einfach mal vielleicht relativ chronologisch an, ja. Damit wir auch den Überblick nicht verlieren, denn wir haben ein, wie ich doch finde, wieder ein sehr reichhaltiges und abwechslungsreiches Programm zusammengestellt. Freitag haben wir zum Auftakt, wie auch schon in den vergangenen Jahren, wieder dem Chor des Gymnasiums Fridericianum zu Gast. Diesmal mit der Präsentation des neuen Albums »Nur an dir«. 2015 trat der Chor erstmals außerhalb des schulischen Rahmens auf, übrigens auch schon auf dem Rudolstädter Altstadtfest, hatte quasi da seine Premiere gehabt für die Öffentlichkeit und begeistert seitdem regelmäßig auf dem Rudolstädter Altstadtfest und vielen Orten in der Stadt und darüber hinaus mit seinem Publikum, mit frischen Arrangements aus bekannten Pop- und Rocksongs und bekannten Titeln verschiedener Liedermacher, freuen wir uns sehr, dass der Chor auch dieses Jahr wieder dabei ist. Ja, danach wird die Partyband Joybox mitreißende Partymusik spielen. Gleich zweimal übrigens an diesem Abend. Eine Band mit einer wahnsinnigen Bühnenpräsenz, Power, ganz viel Stimme und Liebe zur Musik. Also hier bleibt ganz sicher kein Tanzbein unbewegt. Dann sind wir sehr, sehr froh, dass wir bei einem eintrittsfreien Fest wie dem Rudolstädter Altstadtfest Vincent Groß präsentieren können. Dem Pop-Schlagerstar aus der Schweiz, der ja gefühlt medial gerade allgegenwärtig ist, ob beim Schlagerboom von Florian Silbereisen im Fernsehgarten oder diversen Promi-Quiz-Sendungen und anderen Musikshows. Also Vincent Groß ist der Publikumliebling und begeistert mit seiner Partymusik. Achtung, Wortspiel Groß. Und klein. Also da freuen wir uns wirklich sehr, dass er da sein wird. Ja, und nach Vincent Groß und noch einmal der Partyband Joybox wird dann am späten Abend nochmal mit dem DJ Anthony R. Club, Disco und Hausparty auf dem Markt für den perfekten Ausklang sorgen. Also hier sieht man schon, wir haben da wirklich ein reichhaltiges Programm und Repertoire an Musik allein am Freitagabend. Am Samstagabend wird dann mit dem Tonkollektiv uns eine junge Band aus Leipzig besuchen, mit frischen und vielseitigen Sound, mit Pop, Funk, Jazz und Soul-Einflüssen. Ja, und dann geht die Disco erst richtig los am Samstagabend. Wir gehen in die 70er Jahre und wirklich mit Musik, die, glaube ich, jeder kennt. Denn mit ABBA CZ präsentieren wir die vielleicht beste ABBA-Revival-Band, die es so gibt. Diese kommen mit einer sehr großen Band, mit mehreren Sängerinnen und Sängern und einer wirklich authentischen Bühnenshow, Choreografien und Kostüm auf absolutem Top-Niveau. Ja, und ich denke, da sieht man auch schon, dass wir mit Schlager, Pop, Rock, Jazz, Soul und Disco-Musik wirklich ein sehr spannendes, abwechslungsreiches Programm am Abend präsentieren. Und wir hoffen natürlich, dass das sehr, sehr viele unserer Besucher sehr begeistern wird.
1: Es hört sich sehr gut an und ist wirklich für jeden Geschmack etwas dabei. Und nachdem sich dann die Leute abends die Beine dann aus dem Bauch getanzt haben, wie sieht es dann am tagsüber aus mit dem Programm, Frank?
3: Ja, was wäre das Rudolstädter Altstadtfest ohne das Tagesprogramm? Da ist ja die Familie in Gänze herzlich willkommen. Das heißt, wir bieten für Kinder, Jugendliche und Erwachsene gleichermaßen alle möglichen Dinge an. Das geht gleich los, 10 Uhr am Samstag mit dem Thüringer Folklore-Tanzensemble Rudolstadt. Das ist ein Ensemble, was die Kultur unseres Landkreises weit in die Welt hinausträgt, jedes Jahr in einem anderen Land und teilweise sogar in mehreren Ländern zu Gast ist. Ein riesiges Ensemble mit Kindern, mit Jugendlichen und Erwachsenen, und die werden an diesem Samstag ihr Repertoire vorstellen, sowohl aktuelle Dinge als auch neue. Und worüber wir uns ganz besonders freuen, ist, dass es am Samstag eine Premiere des Thüringer Folklore-Tanzensembles Rudolstadt geben wird, und zwar einen Tanz, der eigens Tanz zum Stadtjubiläum 1250 Jahre Rudolstadt choreografiert und entwickelt wurde. Und den werden wir dann also erstmals auf der Rudolstädter Marktbühne erleben. Natürlich ist es nicht nur dieses Folklore-Tanzensemble, was dort auftreten wird. Wir haben Bands der Kreismusikschule Rudolstadt bei uns zu Gast, unter anderem die Rockband. Und der Entertainer Hendrik Püschel wird durch das Programm führen, wird über das Stadtjubiläum berichten. Und zwischendurch wird immer wieder die Ritter Jazz Band auftreten. Das ist ja eine ausgesprochen coole Band, die Dixieland, Swing und Jazz sozusagen so präsentiert, dass man geneigt ist zu tanzen. Das sind also Vollblutmusiker aus Thüringen, die in Rudolstadt auch keine Unbekannten sind. Die werden nicht nur auf dem Markt an dem Samstag vor der Bühne und auf der Bühne auftreten, sondern sie werden auch im Stadtzentrum unterwegs sein. Und natürlich, das wäre auf jeden Fall noch erwähnenswert, haben wir wieder unsere Marktstraße, das heißt eine Händlermeile, wo es alle möglichen kulinarischen Dinge zu entdecken und zu genießen gibt, wo man auch zum Kinderfest hinten beim Günterbrunnen einige Angebote präsentiert bekommt. Es wird am Samstag wahnsinnig viel los sein und am Sonntag neben der Marktstraße mit den Händlerangeboten der Tanzwettbewerb, der inzwischen 19. offene Tanzwettbewerb Thüringer Löwe, der vom Thüringer Tanzverband mit unserer Unterstützung organisiert wird. Das ist eine Leistungsschau mit über 500 Tänzerinnen und Tänzern. Also ich denke, die Tagesprogramme am Samstag und am Sonntag sind so abwechslungsreich, dass sie viele Menschen in unsere Stadt ziehen werden und vor allem die Bürgerinnen und Bürger unserer Region werden sich freuen über das, was wir dort vorbereitet haben.
1: Hört sich ebenfalls sehr gut an. Und dann gibt es hier noch einen Höhepunkt, die Vereinsmeile am 6.6. Da sind wir auch vom Radio SRB live dabei. Das wird eine Live-Sendung geben.
2: Ah, habt ihr auch einen Stand gebucht?
1: Ja, die Vereinsmeile, können sich dann die Gäste mit den Engagierten unterhalten, ins Gespräch kommen. Ja. Ich glaube, das ist auch sehr interessante Sache, oder?
2: Genau, was sagst du? Frank hat es ja auch eben schon erwähnt, dass wir die Vereinsmeile im letzten Jahr das erste Mal haben stattfinden lassen in der Marktstraße und das mit sehr großem Erfolg. Und deswegen wollen wir das natürlich sehr gerne fortsetzen. Wir freuen uns, dass die Vereine unser Stadtfest mitgestalten, denn so ein Stadtfest soll ja natürlich auch immer aus der Gesellschaft heraus entstehen und ist, glaube ich, eine sehr schöne Möglichkeit, mit den Vereinen zusammen hier einen Mehrwert und vor allem das Fest auf eine gewisse Art dann dadurch auch zu bereichern. Und ja, ich freue mich, dass unser Publikum diese große Vielfalt der städtischen Vereine aus Rudolstadt kennenlernen kann und ich denke, es wird eine sehr schöne Vereinsmeile auch in diesem Jahr wieder werden.
1: Da kann man sehen, was in Rudolstadt alles so los ist, was es für Vereine gibt und dann
2: trotzdem. Für viele bleibt ja auch gerade die Vereinsarbeit oft auch im Hintergrund, eben, im Verborgenen und so kann sie einfach auch mal sichtbar gemacht werden.
3: Und das ist auch sehr, sehr wichtig, dass wir das nochmal erwähnen, dass nicht nur das Rudolstädter Altstadtfest gestaltet wird von Künstlerinnen und Künstlern, sondern eben von sehr, sehr vielen Menschen, die das in ihrer Freizeit tun, die mit dem, was sie zusammen erarbeitet und entwickelt haben, andere Menschen erfreuen. Und das ist gerade auch beim Rudolstädter Altstadtfest Zentrum unserer Programmgestaltung. Und das spiegelt sich natürlich im Besonderen auch bei dieser wunderbaren Vereinsmeile wieder. Im Übrigen haben wir frisch aus dem Druck den Programmflyer eben bekommen. Und der ist unter anderem in der Rudolstadt-Information und im Bürgerservice Rudolstadt erhältlich. Und da kann man dieses Programm natürlich nachlesen. Und man kann vor allem auf unserer Website schauen, www.altstadtfest.rudolstadt.de. Da sind alle Programmpunkte nochmal näher vorgestellt. Und ich glaube, das ist auch nochmal reizvoll, sich da schon einen Eindruck von dem zu vermitteln, was ein dann vom 5. bis 7. Juni beim Rudolstädter Altstadtfest erwarten wird.
1: Dann vielen Dank und wir sehen uns zum Altstadtfest und auf der Vereinsmeile auf jeden Fall.
2: Wir freuen uns auf eine gemeinsame Party.
3: Genau, herzlich willkommen.
1: Über das 32. Rudolstädter Altstadtfest in Verbindung mit dem Jubiläumsjahr 1250 Jahre Rudolstadt sprach ich mit dem Veranstaltungsreferenten der Stadtverwaltung Rudolstadt Frank Grünert und dem Pressereferenten der Stadtverwaltung Rudolstadt Michael Würkner. Und ich bin Lilo Franke und Sie hören Radio SRB.

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2: Immer mehr junge Menschen in Deutschland sagen zurzeit, dass es schwieriger geworden ist, ins Berufsleben zu starten. Die Spielregeln auf dem Arbeitsmarkt haben sich offenbar etwas verändert. Der Wettbewerb um gute Einstiegsjobs ist hoch und gleichzeitig steigen die Erwartungen an die Berufseinsteiger. Eine aktuelle Umfrage auf LinkedIn zeigt, welche Herausforderungen die 18- bis 29-Jährigen beim Jobeinstieg haben. Andreas Sukel hat die Ergebnisse.
3: Welche Herausforderungen siehst du beim Berufseinstieg? Das wollte das berufliche Netzwerk LinkedIn von 1000 18- bis 29-Jährigen wissen. Dazu LinkedIn-Karriereexpertin Gabi Wasensteiner.
4: Über ein Viertel der Befragten sagt, dass es zu wenig Einstiegsstellen gibt oder die geforderten Qualifikationen kaum zu erfüllen sind. Fast ein Drittel sieht fehlende Kontakte als größte Hürde und etwa die Hälfte weiß nicht, wie sie bestehende Kontakte für die berufliche Entwicklung gezielt nutzen kann. Gleichzeitig halten über 80% das sogenannte Vitamin B für sehr wichtig.
3: Klassische Bewerbungsunterlagen allein reichen heute immer seltener aus.
4: Networking beeinflusst berufliche Chancen heute entscheidend. Und die gute Nachricht ist, dass Netzwerken über digitale Plattformen wie LinkedIn für alle zugänglich wird. Mein Tipp? Produziert euer eigenes Vitamin B. Also geht auf Menschen zu, die auf derselben Uni waren, pflegt eure LinkedIn-Profile und tretet hier mit anderen in Austausch. So ergeben sich berufliche Chancen.
2: Das war ein Beitrag von Andreas Sukel. Ich bin Pepe Vogt und Sie hören Radio SRB.

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1: Die umfassende Sanierung der Villa Bergfried in Saalfeld ist dank Bundesfördermitteln erfolgreich abgeschlossen worden. Fassade und Fenster des denkmalgeschützten Ensembles erstrahlen bereits in neuem Glanz. Dennoch stehen weiterhin zahlreiche kleinere Restaurierungsarbeiten im Park- und Villenbereich aus. Diese Aufgaben übernimmt der Verein Freunde des Bergfrieds, der sich der Erhaltung der Anlage verschrieben hat. Am Dienstag, dem 2. Juni, erhielt der Vereinsvorsitzende Matthias Graul Fördermittelbescheide in Höhe von insgesamt knapp 10.000 Euro. Knapp 5.000 Euro stammen aus Lottomitteln des Freistaats Thüringen, übergeben durch Bildungs-, Wissenschafts- und Kulturminister Christian Tischner. Die Mittel sind für die Sicherung und Aufarbeitung des historischen Geländers am Glockenturm vorgesehen. Weitere rund 5.000 Euro stellt die Kulturstiftung der Kreissparkasse Saalfeld-Rudolstadt bereit. Damit soll die Wiederherstellung einer historischen Brunnenfigur im Park finanziert werden. Bei der Übergabe waren unter anderem Bürgermeister Dr. Steffen Kania, Landtagsabgeordneter Mike Kovalek sowie zahlreiche Vereinsmitglieder anwesend. Für einen musikalischen Beitrag sorgte Knut Schieferdecker, der das Carillon im Glockenturm spielte. Die Restaurierung des Geländers am Glockenturm war zuvor bereits abgeschlossen worden und hatte rund 8.000 Euro gekostet. Neben Beiträgen der Historischen Vereinigung Saalfeld und eines lokalen Unternehmens trug auch der Verein der Bergfried-Freunde selbst einen Teil der Kosten. Auch die Wiederherstellung der Brunnenfigur schreitet voran. Der sogenannte Gaukler wurde anhand historischer Fotografien rekonstruiert und in einer Bronzegießerei neu gefertigt. Derzeit erfolgt die originale farbliche Gestaltung. Bis zum Jahresende soll die Figur wieder an ihrem ursprünglichen Standort im Park aufgestellt werden. Das waren Auszüge einer Pressemitteilung des Landratsamts Saalfeld-Rudolstadt und Janis Xenos, Radio SRB.

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1: Am Freitag, den 29. Mai, war Tag der Nachbarschaft. Die Lebenshilfe Saalfeld-Rudolstadt lud aus diesem Grund alle Interessierten von 10 bis 13 Uhr zum Austausch in den Rudolstädter Neumarkt ein. Warum und was es dort gab, konnte ich vor Ort erfahren.
2: Hallo, ich bin Michael Marbach, ich bin der momentane Koordinator der Freiwilligenagentur Vielfalt im Landkreis Saalfeld-Rudolstadt. Und wir haben uns heute hier versammelt im Rahmen des Aktionstages Tag der Nachbarschaft. Und wir wollen hier ein bisschen herausfinden, auch wie Gemeinschaft funktioniert, wie die Menschen zusammenkommen, welche Begegnungsräume so möglich sind, ja, welche Beteiligungsformate möglich sind, da wir daran interessiert sind, dass diese Gemeinschaft auch wächst.
1: Was ist denn die Freiwilligenagentur überhaupt?
2: Die Freiwilligenagentur Vielfalt konzentriert sich darum, Beratungsleistungen anzubieten, einmal für Ehrenamtliche oder Menschen, die ehrenamtlich tätig werden wollen, also sich engagieren wollen, und auf der anderen Seite zu beraten bei der Vereinsentwicklung. Wir beschulen Menschen, die engagiert sind, vorwiegend Initiativen auch, gemeinnützige Formate, die wir entsprechend unterstützen. Da geben wir Bildungsangebote wie Vereinsrechtsschulung, Kassenwerten und so weiter. Können Sie alles auf unserer Homepage finden. Dann haben wir auch einen großen Anteil an Vernetzungsarbeit. Wir wollen uns da positionieren, wo es möglich ist, Menschen zu erreichen, die Engagement betreiben.
1: Was ist genau das Ziel des Tages der Nachbarschaft für Sie heute?
2: Heute geht es für mich darum, dass wir hier einen Raum geschafft haben, wo Menschen zusammenkommen können, sich treffen können, miteinander in Austausch kommen, einfach auch Dienste sich vernetzen können, Austausch finden können und auch kennenzulernen, wie Gemeinschaft funktioniert.
1: Wie funktioniert denn Gemeinschaft?
2: Gemeinschaft zeichnet sich dadurch aus meiner Sicht, dass ja die Lebensqualität hoch bleibt.
1: Und welche Menschen möchten Sie denn konkret damit erreichen?
2: Also wir sind jetzt erstmal hier offen für alle Menschen. Natürlich gibt es auch noch andere Formate, aber hier geht es erstmal vorwiegend darum, wirklich alle Menschen zusammenzubringen, die dazu gerne was sagen möchten.
1: Und wir sind jetzt hier bei der Lebenshilfe. Welcher Zusammenhang besteht denn zwischen der Lebenshilfe und der Freiwilligenagentur in dem Tag?
2: Lebenshilfe Kreisvereinigung Saalfeld-Rudolstadt e.V. ist der Träger der Freiwilligenagentur Vielfalt und unterstützt uns bei jedem Vorhaben, was wir haben, und sind auch hier bestens vernetzt mit den anderen Diensten, unter anderem Unterstützungsleistungen im Alltag, auch der familienentlastende Dienst. Unter anderem ist auch heute hier zu Gast die Beratungsstelle für Menschen mit Behinderungen.
1: Und wie läuft denn so ein Tag der Nachbarschaft hier bei euch ab?
2: Wir haben jetzt hier ein paar Stände aufgebaut. Also hier geht es erstmal auch darum, dass wir auch Ehrenamtliche zu Wort kommen lassen, die für uns tätig sind. Wir haben einen kleinen Tauschbasar. Wir haben Kaffee, um überhaupt erstmal ins Gespräch zu kommen, kleine Bastelrunde gemacht für Menschen, die gerne auch handwerklich was machen wollen. Ja, und so gehen wir an die Sache ran.
1: Auch mit ein paar von den Ehrenamtlichen konnte ich sprechen.
3: Ich bin Frau Webi. Ich arbeite im Migrationsbüro als Lebenshelfer. Wir beraten die Migranten, und auch ich arbeite bei Freiwilligenagentur. Auch wir beraten die Ehrenamtlichen, gerne was machen wollen.
1: Warum sind Sie heute genau hier?
3: Das ist Tag der Nachbarschaft. Es ist ein großer Tag eigentlich, wo man zeigen, was er hat, was wir anbieten können, was wir arbeiten in unserem Haus, und das auch im Kontakt mit den Menschen kommen können. Wir haben auch Kunstangebot, Malerei, Knetsachen, Ketter bauen, so weiter und so fort. Das ist ein bisschen so in Bewegung zu kommen.
1: Warum ist denn Ihnen Gemeinschaft oder Engagement so wichtig?
3: Das Gesellschaft braucht die Leute, die engagieren wollen, die ehrenamtlich arbeiten, und dass die Gesellschaft braucht Unterstützung von denen. Das ist ganz wichtig, immer neue Leute zu gewinnen, auch im Gespräch mit den Leuten zu kommen, und es ist auch die Migranten auch zugewinnen als ehrenamtlich, und das machen wir das. Und wir haben zu viele Migranten, die sich bei uns angemeldet, die wollen was tun, ihre Sprachkenntnisse zu verbessern, die deutsche Gesellschaft mehr zu verstehen, und wir arbeiten ganz tief in dem Thema. Migranten in der Gesellschaft zu integrieren durch Engagement.
1: Und was können denn zum Beispiel Migranten durch Engagement bei Ihnen denn machen?
3: Die machen viel eigentlich, die helfen bei jeder Veranstaltung, dann die kommen uns zu helfen und unterstützen. Auch in unserem Haus machen die auch Haushalt, die jetzt eine andere Sprache haben, Deutsch, Kurdisch, ja. Wir, die können auch Übersetzer oder Dolmetscher bei uns, Dolmetscherin sein. Es ist was Gutes auch für jedes Angebot, dass die da sind, bei viel Kaffeevielfalt. Die sind auch, kochen die Kaffee, sitzen mit den Leuten, quatschen, hören und so weiter.
0: Ich heiße Luisa Julie Löffler, bin 23 Jahre alt und arbeite hauptamtlich für die Lebenshilfe.
1: Und was machst du genau bei der Lebenshilfe?
0: Ich bin die Leitung vom familienentlastenden und unterstützenden Dienst.
1: Was macht man da?
0: Wir machen Freizeitangebote für Menschen mit Behinderung, Gruppenbetreuung, Einzelbetreuung, damit sie einfach eine schöne, sinnvolle Freizeitgestaltung haben. Und es soll eben Spaß machen, es ist auch Bildung dabei und das für jung bis alt.
1: Und warum bist du genau heute hier?
0: Weil ich meinen Kollegen, den lieben Herrn Marbach, unterstützen wollte bei der Veranstaltung Tag des Nachbarn.
1: Und was ist dir denn an Nachbarschaft und Engagement so wichtig?
0: Wir sind natürlich auf unsere Ehrenamtlichen angewiesen. Wir freuen uns immer über alle, die freiwillig uns unterstützen, egal jetzt in welchem Bereich. Und durch zum Beispiel heute den Tag des Nachbarn werden wir ja gesehen, können Aufmerksamkeit erregen und hoffentlich auch Leute dazu bewegen, vielleicht bei uns im Ehrenamt was zu machen. Und Nachbarschaft, eine gute Nachbarschaft ist immer wichtig. Also Verständnis, auch gegenseitige Hilfestellung ist immer gut.
1: Würdest du dir noch irgendwas wünschen für Engagement allgemein hier in der Region?
0: Dass viel mehr Leute sich eben überhaupt mal über das Ehrenamt informieren würden. Also wir merken, es wird leider immer weniger. Also immer weniger Menschen haben Interesse am Ehrenamt. Und für uns ist es natürlich unheimlich wichtig und auch für die Leute, die eben auf Ehrenamtliche angewiesen sind. Und deswegen, wir würden uns einfach freuen, würden sich mehr Leute informieren. Es gibt ja auch ganz viele Bereiche, wie man das machen kann. Unterstützung im Haushalt oder wie bei uns bei diesen Freizeitaktivitäten. Also es gibt ja total verschiedene Sachen, wie man sich ehrenamtlich engagieren kann.
4: Mein Name ist Silke Kneschke und ich arbeite als freie Beraterin für die Lebenshilfe über das Land Thüringen und ja, mache das sehr, sehr gerne. Freue mich auf diese unterschiedliche Art und Weise, wie man da mit Menschen ins Gespräch kommt, was es doch für Problematiken gibt. Und das ist was meinem Beruf oder meine Arbeit auch so interessant macht. Es ist eben nicht nur das eine, sondern da kommen eben noch ganz viele Probleme hinzu, wo man dann Lösungsansätze finden sollte, wo man die Menschen mit begleitet, gemeinsame Anträge ausfüllt oder auch dann Behördengänge meistert. Das ist mal so grob umfasst jetzt mein Aufgabengebiet.
1: Und warum sind Sie heute genau hier?
4: Ja, ich bin hier, weil ich in letzter Zeit mitbekommen habe oder eigentlich auch schon die Monate davor, dass es eine große Nachfrage gibt an Beratungsangeboten oder Leute, die eine Beratung brauchen, die Fragen haben, weil die Lebenshilfe das verschiedentlich im Angebot hat und dementsprechend auch wir präsent sein wollen. Und das betrifft jetzt nicht nur die Beratung, das betrifft jetzt die Freiwilligenagentur, das betrifft den FID oder die Unterstützungsleistungen im Alltag. Das sind alles Zweige und Bereiche unserer Lebenshilfe. Und ich als Beratungsstelle jetzt, wenn Menschen zu mir kommen und Probleme haben, kann die natürlich dann auch in die einzelnen Bereiche mit weiter vermitteln. Gerade was jetzt zum Beispiel die Unterstützungsleistung im Alltag anbelangt, da gibt es mal eine Haushaltshilfe oder Fahrdienste. Der FID zum Beispiel, das ist der familienentlastende Dienst. Na, der hilft dann eben Familien, wo, ich sage es mal, besondere Menschen mit Behinderungen dann eine Freizeitgestaltung genießen können. Ja, und so versuchen wir halt, Lösungen zu finden für Probleme und Menschen gut weiter zu vermitteln.
1: Das war Jannis Xenos mit der Lebenshilfe Saalfeld-Rudolstadt, Radio SRB. 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

Bedeutung des Radverkehrs in politischen Konzepten und Vereinbarungen anerkannt, doch mangele es vielerorts noch an einer Konsequenz. Dort setzen wir ein sichtbares Zeichen dafür, dass die Mobilitätswende aktiv vorangebracht werden muss. Das Strategiepapier des ADFC Thüringen basiert auf zahlreichen Gesprächen mit Verantwortlichen aus Politik und Verwaltung. Es benennt bestehende Hürden in der Radverkehrsförderung und zeigt konkrete Lösungsansätze auf. Ziel ist ein strukturiertes System, das auf klaren Standards, Transparenz, Beteiligung sowie einer konsequenten Nutzung digitaler Möglichkeiten basiert. Die zentrale Übergabe des Papiers findet am Nachmittag vor der Thüringer Staatskanzlei in Erfurt statt. Zuvor treffen die aus verschiedenen Regionen kommenden Radgruppen auf dem Domplatz zusammen und absolvieren eine gemeinsame Radrunde durch die Stadt. Radfahrende aus unserem Landkreis können sich an folgenden Punkten anschließen. Beim Start um 7.45 Uhr am Bahnhof Bad Blankenburg und um 8.20 Uhr beim Start auf dem Rudolstädter Markt. Gegen 13.30 Uhr treffen die Sternfahrtgruppen am Domplatz ein und um 14 Uhr beginnt die gemeinsame Radrunde. Ab ca. 14.30 Uhr ist der offizielle Teil mit Übergabe des Strategiepapiers bis etwa 16.30 Uhr. Der ADFC Thüringen ist die Interessensvertretung der Radfahrenden im Freistaat. Der Verein setzt sich für sichere, komfortable und alltagstaugliche Bedingungen im Radverkehr ein. Neben politischer Interessensvertretung gehören auch praktische Angebote wie Selbsthilfewerkstätten, Radtouren, Fahrsicherheitstrainings und Radfahrschulen zum Portfolio. Weitere Informationen gibt es unter www.thüringen.adfc.de. Das waren Auszüge einer Pressemitteilung des ADFC Thüringen und Janis Xenos, Radio SRB.

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1: Meine sehr geehrten Damen und Herren, ich freue mich sehr, Sie durch unsere heutige Abschlussveranstaltung unseres Digitalisierungsprojektes High Digital begleiten zu dürfen. Mein Name ist Sabrina Lüderitz, ich bin die Direktorin des Thüringer Landesmuseums Heidecksburg. Und ich habe die schöne Aufgabe, Sie heute durch diesen frühen Nachmittag, gesättigt sind Sie hoffentlich jetzt alle halbwegs, durch diesen frühen Nachmittag begleiten zu dürfen.
2: Am Freitag, den 29. Mai, wurde auf Schloss Heidecksburg in die Reithalle zum feierlichen Projektabschluss zu High Digital geladen. Unter den Gästen waren Landrat Marco Wolfram und Christine Halvers vom Thüringer Bildungsministerium, Abteilung Kunst und Kultur. Nach der Begrüßung der Gäste von der Direktorin Sabrina Lüderitz sprach Landrat Marco Wolfram zum Erfolg des Projektes und dankte für die gelungene Arbeit. So, jetzt habe ich hier den Landrat, den Herrn Wolfram, hier vor meinem Puschel. Und ja, was bedeutet High Digital für den Landkreis?
3: Ja, das ist ein ganz tolles Projekt und da muss man sagen, da hat die Politik wirklich mal was Gutes getan, dass der Bund und die Länder hier Geld zur Verfügung gestellt haben, dass wir unsere Bestände im Museum digitalisieren können, dass wir sie aufbereiten können, dass wir sie für die Bildung bereitstellen können, dass wir sie für die Museen, für den Tourismus bereitstellen können und aber auch für die wissenschaftliche Forschung. Und da hat unser Team was ganz Großartiges geleistet in den letzten 5 Jahren, eben unterstützt auch durch zusätzliche Mitarbeiter und neue Technik. Und was hier entstanden ist, kann ich alle nur herzlich einladen, sich das mal anzuschauen. Das lässt einen nicht wieder los.
2: Welche Perspektiven wünschen Sie sich für die Zukunft?
3: Naja, wir haben jetzt eine Dauerausstellung im naturhistorischen Bereich dadurch bekommen und haben aber natürlich noch eine ganz große Aufgabe, denn es sind noch viele weitere Dinge zu digitalisieren. Das ist der Anfang gemacht jetzt und es ist dabei schon was Gutes entstanden. Was für die Zukunft wichtig ist, ist glaube ich auch, dass das in Thüringen einheitlich dann archiviert wird und hier ist auch der Grundstein mit diesem Projekt gelegt worden, dass viele von den Objekten jetzt in Zusammenarbeit mit der Universität Jena in der Öffentlichkeit auch digital verfügbar gemacht werden. Und das ist ein ganz tolles Projekt, was dann auch in der Zukunft quasi sicherstellt, dass unsere Museumsbestände ja für alle zugänglich sind.
2: Eine große Bereicherung auf jeden Fall.
3: Eine große Bereicherung, also sowohl im Digitalen, aber natürlich jetzt auch durch das Erlebbare in unserer neuen Ausstellung, auch im ganz Praktischen. Also man kann natürlich nach wie vor ins Museum gehen, was ja auch sehr wichtig ist, kann sich alles erklären lassen und kann es auch auf spielerische Art und Weise ganz viel lernen.
2: Das interessiert ja auch die Kinder, die kann man dann ja gut heranführen an diese Sachen, ne? Dadurch spielerisch. Ne?
3: Genau, ne, weil parallel sieht man eben dann genau ganz konkret, wie Fische, wie Korallen aussehen, auch beschrieben alles und wird so schrittweise in die Welt des Wissens hineingezogen.
2: Frau Havers vom Bildungsministerium, Abteilung Kunst und Kultur. Hallo.
4: Hallo.
2: Warum ist es wichtig, High Digital solche Projekte zu unterstützen und zu fördern? Was ist das Wichtigste daran?
4: Ja, es ist einfach wichtig, dass die Menschen sich damit identifizieren können und die Museen, die ja sehr konkurrieren, auch mit anderen Freizeitangeboten, dass sie einfach in eine zeitgemäße Entwicklung kommen, in eine zeitgemäße Vermittlung kommen und dadurch Zielgruppen erreichen, die eben sonst auf konventionellem Wege, auf analogem Wege nicht so zu erreichen sind.
2: Wie verändert die Digitalisierung die Bildungs- und Kulturarbeit? Wie verändert sich das dadurch?
4: Aus unserer Sicht natürlich einerseits, wie immer alles, hat positive Aspekte und natürlich auch negative Aspekte. Einerseits natürlich die positiven Aspekte. Wir sind schneller vernetzt, größer vernetzt. Die kulturschaffenden Ergebnisse sind schneller online, sind schneller da. Auf der anderen Seite ist aber natürlich auch KI ein Reizthema, was den einen eben wirklich auch sehr hilfreich ist. Wir nutzen alle im Prinzip KI, wenn ich in Urlaub fahre, wenn ich irgendwo touristisch, lasse ich mir einen Plan über KI erstellen. Aber auf der anderen Seite ist eben auch dann ganz schwierig zu erkennen, ist das noch echt, ist das noch authentisch?
2: Schwierig, ja,
4: genau.
2: Auf jeden Fall.
4: Und in den Museen, so wie hier, ist es dann eben auch wirklich so, dass eben diese Authentizität einfach gewahrt bleibt. Die Museen sind Orte des Vertrauens auch.
2: Eben. Jetzt bin ich bei der Frau Lüderitz. Frau Lüderitz, Sie haben ja vorhin das mit der Frau Dr. Reinhardt so wunderbar im Duett, also im Dialog so dargestellt, was Sie alles gemacht haben. Und es war sehr viel Arbeit. Und was hat Sie jetzt daran besonders beeindruckt und begeistert und sind noch Erinnerungen geblieben.
5: Besonders schön ist eigentlich auch diese Zusammenarbeit mit allen Mitarbeitern gewesen. Also das ist ein ganz tolles Team gewesen. Wir hatten wirklich viel Spaß. Es gibt immer viel zu entdecken. Also das haben wir auch so ein bisschen anklingen lassen. Es ist schon manchmal verrückt, wo so aus Platzmangel manchmal auch Objekte gelagert werden, ja. in welchen Schachteln halt. Also Moncherie war immer sehr beliebt in Moncherie-Schachteln. Wir hätten auch eine Kulturgeschichte der Moncherie-Schachtel machen können. Cool. Eben sehr viele Muscheln und Steine. Das ist dann halt auch, das bettet man dann natürlich um. Also da gibt es dann spezielle Museumsschachteln, die man dann jetzt benutzt. Aber auch allein sowas ist halt irgendwie lustig. Also das erheitert einen so ein bisschen den Tag und man bleibt trotzdem ehrfürchtig vor den Objekten, aber es ist so ein bisschen lockerer dann halt.
2: Und viel Arbeit war, haben Sie ja gesagt, Sie haben vorhin ja. So schön gesagt, Sie haben Ordnung in das Chaos gebracht sozusagen.
5: Genau, ja. Und das ist wirklich wörtlich gemeint. Also manchmal steht man oder haben wir wirklich vor Schränken gestanden, wo wir gedacht haben, oh mein Gott, wo fangen wir da jetzt an? Aber man fängt dann einfach an, sozusagen Schritt für Schritt. Und dann ist es auch schön zu sehen, wenn es dann irgendwie sortiert ist und man sieht es dann alles so aufbereitet. Genau, und man findet halt auch Dinge wieder. Das ist wirklich
2: zu Hause. Man findet, wenn man Ordnung hat, man die Sachen auch besser wieder.
5: Genau, und bei etwa 1 Million Objekten, die wir haben und diesen vielen Räumlichkeiten im Schloss und auch in unserem Außendepot, ist das halt eigentlich das A und O, dass man die Objekte dann auch wiederfinden kann. Dank der Digitalisierung kann man das sogar alles verschlagworten, dass man den Standort mit einscannt und dann weiß man immer genau, wo sich gerade welches Objekt befindet.
2: Also wird sich die Museumsdigitalisation auch noch weiterentwickeln?
5: Das wird auch noch dauern. Also das ist auch leider etwas, also ich meine, das ist ja wirklich schon seit Jahrzehnten, wird auch digitalisiert. Man hat halt begonnen, ich sag mal, mit einfachen Dateiformaten wie ein JPEG und dann heißt es dann, wir brauchen aber TIFFs. Man fängt auch immer ein Stück weit wieder immer von vorne an. Man geht 2 Schritte vorwärts und einen wieder zurück.
2: So, jetzt bin ich hier mit der Projektleiterin, mit der Antonie Lau. Verabredet. Hallo Antonie.
6: Hallo.
2: Die Anspannung ist jetzt von dir gefallen. Du bist jetzt froh, dass die 3 Jahre gut gelaufen sind, sag ich mal.
6: So kann man sagen. Also das Revue passieren lassen dieser turbulenten 3 Jahre, also das war jetzt wirklich viel intensive Arbeit und spannende Einblicke in die Sammlung hier des Naturhistorischen Museums in der Heidecksburg. Und wir können schon sagen, nach der relativ kurzen Zeit, ne, können wir da doch gute Ergebnisse vorweisen. Wir haben also jetzt eine neue Dauerausstellung mit vielen neuen Attraktionen, möchte ich es schon fast nennen.
2: Ja, so kann man es eigentlich sagen, ja.
6: Wie das Rudolstädter Korallenriff. Ne? Ja. Das ist jetzt erstmal so, auf dem Schloss ein Korallenriff. Kann man sich überraschen.
2: Sehr ungewöhnlich.
6: Genau, ja. Genau, also die Naturkunde-Ausstellung ist wirklich general überholt worden. Wir haben in die alte Ausstellung, die tolle Elemente hat, haben wir einfach ein paar neue Akzente gesetzt, so kann man sagen.
2: Was war jetzt die größte Herausforderung bei dem Projekt?
6: Da muss ich sogar nachdenken, weil es waren mehrere Herausforderungen.
2: Das glaube ich auch. Es war alles eine einzige Herausforderung.
6: Erstmal die größte Herausforderung ist, diese riesige Sammlung in diesem kurzen Projektzeitraum zu bearbeiten.
2: Und bist du jetzt ein bisschen traurig, dass du gehen musst nach 3 Jahren? Schade eigentlich, ne?
6: Auf jeden Fall. Es war ganz toll, hier in diesem Museumsteam zu arbeiten. Das ist gerade so ein bisschen ein emotionales Thema. Ich könnte mir vorstellen, dass hier noch sehr viel an Arbeitskraft gebraucht würde.
2: Vielleicht sehen wir uns wieder. Vielleicht kommst du wieder zurück. Und wo gehst du jetzt hin? Gehst du jetzt nach Jena?
6: Nach Jena, in die städtischen Museen, ja.
2: Genau. Dann wünsche ich dir alles Gute, danke für deine Zeit. Wir gehen jetzt noch ein bisschen im Museum rum und vielleicht sehen wir uns hier wieder. Ich würde mich sehr freuen. Ja. Dankeschön. Es war ein wunderschöner Nachmittag, Tag kann man schon sagen, mit vielen interessanten Menschen und eine wunderbare Stimmung. Und ich war vor Ort und habe mit den genannten Leuten gesprochen. Musikalisch umrahmt wurde dieser Nachmittag von dem Duo Seitenverkehrt, Caroline Haare und Stefan Müller. Ich bin Lilo Franke, Radio SRB.

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